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In einer Aufzeichnung vom 13. September 2026 aus dem Leipziger Gewandhaus brachten wir eine Aufführung von Robert Schumanns Oratorium Das Paradies und die Peri, Opus 50, nach einem Text von Thomas Moore. Sie hörten soeben den dritten und letzten Teil mit folgenden Mitwirkenden: Lenneke Reuten, Sopran, die Peri, Hanna Herfurtner, Sopran, die Jungfrau, Ulrike Schneider, Alt, der Engel, Manuel Günther, Tenor, der Erzähler und Tobias Berndt, Bariton, ein Mann. Aus den Reihen des MDR-Rundfunkchors die Tenöre Jon-Gun Kim, Falk Hoffmann, der Bass Manuel Helmke als Dassner, Lisa Germeshausen, Ulrike Fulde, Susanna Fee und Nadja Zejankova. Es sang der MDR-Rundfunkchor und es spielte das MDR-Sinfonieorchester. Julia Selina Planck hat den Chor einstudiert. Die musikalische Leitung hatte MDR-Chefdirigent Dennis Russell Davies.

0: Tonmeister der Aufnahme war Christoph Rönnecke, Toningenieur Robert Baldowski. Und damit verabschiede ich mich. Mein Name ist Annette Mautner. Haben Sie einen guten Abend.
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2: Vor 2 Tagen sind sie in Wismar zu Ende gegangen, die Festspiele Mecklenburg-Vorpommern. Das Klassikfestival besticht unter anderem durch außergewöhnliche Spielstätten entlang der Ostsee und der mecklenburg-vorpommerschen Seenlandschaft. Einer dieser Orte war in diesem Jahr die Seemannskirche in Prerow auf dem Darß. Dort hat am 3. September die Geigerin Vivian Hagner mit 3 Kollegen Klavierquartette gespielt. Diesen Abend hat NDR Kultur aufgezeichnet und damit herzlich willkommen. Am Mikrofon begrüßt sie Miriam Stolzenwald. Vivian Hagner pflegt eine ganz besondere Verbindung zu den Festspielen Mecklenburg-Vorpommern.
3: Ich glaube sogar, dass die Festspiele in Mecklenburg-Vorpommern die treuesten überhaupt sind und mit denen ich am längsten überhaupt verbunden bin, was so meinen Weg als Geigerin anbetrifft. Damals hat mich ja der Matthias von Hülsen, wenn man so will, entdeckt, als ich in so einem Abschlusskonzert in Hamburg gespielt hatte bei der Deutschen Stiftung Musikleben, als es darum ging, dass wir jungen Musikerinnen und Musiker dort um ein Instrument bewerben konnten. Und da hat er meine Schwester und mich damals eingeladen für ein Konzert der Jungen Elite. Das war so, was weiß ich, 96 vielleicht. Und seitdem haben mich die Festspiele tatsächlich jedes Jahr ohne Unterbrechung eingeladen. Und ja, ich könnte nicht dankbarer sein und glücklicher, so ein, ja, aus den Kinderschuhen schon längst entwachsenes, also wirklich eines der großen deutschen Musikfestivals, so eng verbunden sein zu dürfen.
2: Mit dem ehemaligen Festspielintendanten Matthias von Hülsen hat Vivian Hagner vor mehr als 10 Jahren eine eigene Kammermusikreihe in Polen gegründet. Das Krzyżowa Music Festival findet jedes Jahr im Spätsommer statt. Bei einem Gastkonzert ihres Festivals in Prerow präsentierte die Geigerin zusammen mit Martin Moriarty, Eckhard Runge und Yannick Raffalimanana Gustav Mahlers Klavierquartett A-Moll.

0: Das einzige instrumentale Kammermusikwerk von Gustav Mahler. Das Klavierquartett in A-Moll, hier gespielt von Vivian Hagner Geige, Martin Moriarty Bratsche, Eckhard Runge Cello und dem Pianisten Yannick Raffalimanana. Die kleine Seemannskirche in Prerow, wo dieses Konzert stattfand, liegt nicht weit von der Ostsee entfernt. Passend zum Namen hängt über den Köpfen der Gemeinde ein großes Modellsegelschiff. Mit einem ähnlichen Segelschiff ist vielleicht auch der polnisch-französische Komponist Alexandre Tanzmann in der Welt unterwegs gewesen. Er war ein Kosmopolit und hat sich an vielen Orten von verschiedenen Stilen inspirieren lassen. Das spiegelt sich auch an seiner Suite Divertissement für Klavierquartett, meint Vivian Hagner.
1: Ich habe manchmal das Gefühl, es ist, als ob man auf so einem bunten Markt ist und irgendwie ganz vieles mitbekommt, eben auch zum Beispiel diesen Marsch im ersten Satz, der halt nicht ganz ernst gemeint ist oder nicht ganz ernst gemeint sein kann. Oder viele kleine Eindrücke, kleine Ideen. Und die mittleren Sätze sind durchaus ganz, ganz charmante Melodien, durchaus auch in der Geige, aber auch im Klavier und in den anderen Instrumenten. Dann gibt es eben ein süßes kleines Scherzino und eben dieses Nocturne, dieses nächtliche Stück, was fast schon ein bisschen düster, unheimlich wird und wo man dann so das Gefühl hat, man kann durchaus beobachten, wo dann nachts irgendwie etwas passiert, wo man nicht ganz sicher ist, ist es jetzt was Reelles oder nicht Reelles. Also diesen vierten Satz, den fanden wir vier, die wir das hier gespielt haben, am inhaltsreichsten, einfach was die Aussage anbetrifft.

0: Die Suite Divertissement für Klavierquartett von Alexandre Tanzmann. Die Geigerin Vivienne Hagner, der Bratschist Martin Moriarty, der Cellist Eckhard Runge und der Pianist Yannick Raffalimanana haben sie am 3. September in der Seemannskirche in Prerow gespielt. Für den Abschluss ihres Konzertes hatten Vivienne Hagner und ihre Kollegen das berühmte zweite Klavierquartett von Antonín Dvořák ausgesucht. Für die Geigerin ein beeindruckendes Werk.
1: Das war ja sein zweites Klavierquartett bereits und da hat er sich ja durchaus Zeit gelassen nach dem ersten, das er geschrieben hatte und das durchaus auch ganz erfolgreich war. Und Dvořák kannte ganz sicherlich schon die Klavierquartette von Brahms, die unglaublich großen Werke, und hat dann, aber nachdem er von seinem Verleger lang genug drum gebeten worden war, dieses zweite Klavierquartett geschrieben. Und das ist wirklich gefüllt mit den schönsten Melodien, also Dvořák, wie man ihn quasi typischer nicht erleben kann. Man hört eben das Feuer des ersten Satzes, symphonisch gedacht, und das mit den vier Instrumenten von größter Intensität bis zu den intimsten, unglaublich berührenden Melodien, die oft in den Streichinstrumenten sind, also natürlich die berühmten Bel Canto-Passagen im Cello, die ja wirklich zu den schönsten gehören, die man sich vorstellen kann. Dann, das ist wirklich mitreißend, also im Grunde vom ersten Satz über die mittleren beiden, über den langsamen gesanglichen Satz und dann das Scherzo bis zum Finale. Also ich würde sagen, da kann man mal wirklich so ein Leben durchleben.
0: Vielleicht reißt auch Sie diese Musik mit und Sie können Vivienne Hagner und den anderen drei Musikern durch ein ganzes musikalisches Leben folgen.

0: Das Wetter draußen rau, aber die Stimmung drinnen wohlig. In dieser Atmosphäre erklang am 3. September Antonín Dvořáks zweites Klavierquartett in der Seemannskirche im mecklenburgischen Prerow. Die Interpreten waren Vivian Hagner Geige, Martin Moriarty Bratsche, Eckhard Runge Cello und Yannick Raffalimanana Klavier. Eine Aufzeichnung von NDR Kultur für das Konzert im ARD Radio Festival. Erst zwei Wochen zuvor hatten sich in Hannover SchlagzeugerInnen aus aller Welt beim Überschlag-Festival getroffen. Das findet alle zwei Jahre statt, in diesem Sommer zum dritten Mal. Zu den eingeladenen Künstlern gehörte auch Simone Rubino, obwohl er gar nicht so recht ins Schema passt. Denn der Italiener ist nicht nur Perkussionist, sondern auch Countertenor. Für die Eröffnung seines Konzertes am 21. August in der Marktkirche hatte er eine Lautensuite von Johann Sebastian Bach ausgewählt, ohne Gesang.
1: Ich werde oft gefragt, warum spielst du im Arrangements, warum spielst du Bach auf dem Marimbaphon? Das braucht man eigentlich nicht. Ich bin nicht dieser Meinung tatsächlich, weil wir müssen verstehen, woher dieser heutigen Kontext herkommt. Wir müssen aber, glaube ich, nicht nur logisch und rational das verstehen, sondern wir müssen auch als Musiker die Chance haben, das zu erfahren, klanglich, körperlich zu erleben. Und deswegen finde ich es so wichtig, besonders bei der Barockmusik und besonders Bach, auch wenn ein Arrangement ist, auf dem Marimbaphon zum Beispiel spielen zu können, weil es gibt manche Prinzipien, die man nicht mit der zeitgenössischen Musik für Schlagzeug lernen kann. Also man findet manche Prinzipien bei Stockhausen, Xenakis gar nicht eigentlich. Aber als Musiker muss man diese Prinzipien kennen. Und wie gesagt, nicht nur rational kennen, also nicht nur vom Kopf, sondern man muss sie richtig erlebt haben und gefühlt haben und nicht nur gehört haben. Und deswegen tue ich das tatsächlich. Und um auch natürlich mehr die Musikgeschichte kennenzulernen.

0: Die Lautensuite in E-Moll von Johann Sebastian Bach in einer Bearbeitung für Marimba, gespielt von Simone Rubino. Damit hatte der Schlagzeuger das Publikum in Hannover eingestimmt, bevor er Bearbeitungen für seine besondere Besetzung präsentierte: Schlagzeug und Countertenor. Das Spannende ist für ihn, dass man als Sänger Töne jederzeit verändern kann. Im Gegensatz zum Schlagzeug, wo ein bereits angeschlagener Ton nicht mehr beeinflussbar ist.
1: Ich bin natürlich ein ausgebildeter Schlagzeuger und man lernt als Hauptinstrument natürlich Marimbafon mit vier Schlägeln spielen. Aber nebenbei, als ich angefangen habe zu studieren, ich war ungefähr so 11. In Italien dürfte damals man mit 11 anfangen, ein musikalisches Bachelor im Konservatorium, neben der Schule quasi, konnte ich im Theaterhaus Turin singen, Kinderchor quasi. Und schon da eben gab es diese Beziehung zwischen Gesang und Schlagzeug. Dann natürlich wegen Studium und auch meine Karriere. Schlagzeug hat immer mehr und mehr Platz genommen. Aber diese Gesanglichkeit, besonders auf dem Marimbafon, konnte ich immer spüren. Und das ist etwas, woran ich sehr, sehr viel gearbeitet habe.
0: Genau das wurde deutlich hörbar bei der Musik, die Simone Rubino mitgebracht hatte. Von Antonio Vivaldi, Antonio Sartorio und Claudio Monteverdi. Das Publikum in der Marktkirche in Hannover saß wie gebannt. Im Raum hätte man eine Stecknadel fallen hören können.

0: Es war eine besondere Spannung, die der Schlagzeuger und Countertenor Simone Rubino beim Überschlagfestival in Hannover kreiert hat. Zuletzt mit drei barocken Arien, Si dolce e il tormento von Claudio Monteverdi und davor von Antonio Vivaldi, Vedrò con mio diletto aus Il Giustino. Außerdem aus der Oper L'Orfeo von Antonio Sartorio, Orfeo tu dormi. Die Körperspannung, die musikalische Spannung, damit setzt sich Simone Rubino viel auseinander.
1: Als Schlagzeuger, was ich sehen kann in der Universität, wo ich unterrichte, die meisten Schlagzeuger werden fast kaum das Zwerchfell nutzen, was eigentlich eine der Hauptmuskeln ist, ist eigentlich die Mitte unseres Körpers. Als Sänger braucht man unbedingt ja, diese Stütze, diese Kraft vom Zwerchfell. So konnte ich tatsächlich lernen, diese Muskel auch in einem Schlag rein zu integrieren, obwohl ich den eigentlich nicht bräuchte. Ja, beide Sachen zu kombinieren ist tatsächlich extrem kompliziert, weil man braucht doppelt so viel Kraft. Also das merke ich tatsächlich, wie wichtig ist die Vorbereitung am Tag davor, beziehungsweise auch zwei Tage vorher, indem ich einfach wenig spreche, um die Stimmbänder zu schonen und wirklich Energie zu sammeln.
0: Deshalb hat Simone Rubino auch die rein instrumentale Allemande aus der Cembalo-Suite in A-Moll von Jean-Philippe Rameau dazwischen geschoben, bevor er am Schluss zwei weitere Lieder von Lamberto Curtoni sang.

Das zutiefst beeindruckte Publikum in Hannover feiert den Schlagzeuger und Countertenor Simone Rubino. Das waren La Preghiera più alta und Io guardo spesso il cielo von Lamberto Cortoni in einer Version für Marimba und Gesang. Eine Aufnahme vom 21. August beim Überschlag-Festival in Hannover in der Marktkirche. Sie hören das Konzert im ARD-Radio-Festival, heute mit Aufnahmen aus Norddeutschland. Ein weiteres Highlight beim Überschlag-Festival war das Konzert der Gruppe O Percussion. Die 6 Schlagzeuger sind allesamt Mitglieder der Bayerischen Staatsoper, treten aber auch als Perkussionsensemble auf, mit Musik von Jazz über Barock bis lateinamerikanische Rhythmen. In Hannover gaben sie ein energiegeladenes Konzert. Zwischen den Stücken sorgten sie reihum für unterhaltsame Moderationen. Schon mit den ersten Takten, einer Bearbeitung des C-Moll-Präludiums aus Bachs wohltemperiertem Klavier, begann der ganze Saal zu grooven.

Guten Abend. Guten Abend, meine Damen und Herren. Herzlich willkommen im Ballhof 1. Wir freuen uns sehr, hier zu spielen. Wir sind die Schlagzeuger der Bayerischen Staatsoper und wir heißen Oper Cushion. Danke. Wir freuen uns, dass ihr alle hier sind. Wir freuen uns, dass wir dieses Jahr mitspielen dürfen, dieses schöne Festival in eurer Stadt Hannover. Wenn Sie es noch nicht wussten, haben wir gerade ein Stück gespielt von einer der allergrößten Komponisten aller Zeiten. Das hat mein Professor immer erzählt früher in der Hochschule. Es war Johann Sebastian Bach. Genau, der allergrößte übrigens. Und das war das Präludium Nummer 2 in C-Moll aus das wohltemperierte Klavier. Dann wisst ihr das auch. Der nächste Komponist war ein sehr großer Fan von Johann Sebastian Bach, hat sogar Stücke von ihm gespielt und auch aufgenommen, allerdings ganz anders, weil er ist nämlich einer der Größten aus dem modernen Jazz. Und er heißt Chick Corea. Und von ihm werden wir heute ein Stück spielen und vielleicht zwei. Aber das erste heißt auf jeden Fall La Fiesta. La Fiesta.

Könnt ihr mich alle hören? Als nächstes spielen wir ein Stück, das trägt den Namen Rhythm and Changes. Und es hat Folgendes damit auf sich, und zwar kennen alle George Gershwin, der hat eine Melodie geschrieben, die werden sie auch alle kennen, I Got Rhythm. Und wie das in der Musik so ist, Musiker lassen sich von anderen Musikern inspirieren. Und George Gershwin hat viele Musiker mit seiner Melodie inspiriert. Die haben alle über die Akkordfolge andere Melodien geschrieben, und zwar Charlie Parker, Sonny Rollins. Das sind alles sehr schöne Stücke. Wir konnten uns nicht entscheiden und deswegen haben wir einfach entschieden, dass wir die alle gleichzeitig spielen. Das Arrangement kommt von Carlos Vera. Der würde Ihnen das jetzt selber ansagen, aber der musste mir gerade mein Vibraphon hinstellen, deshalb hatte der dafür keine Zeit leider. Ja, dieses Festival ist toll, um sich inspirieren zu lassen von anderen Musikern. Gestern haben wir uns das Eröffnungskonzert angehört, das war wirklich toll. Und wir dachten uns, ja, wie können wir uns noch mehr mit dem Publikum verbinden und mit diesem Festival? Und da hatten wir eine prima Idee und ich sehe gerade schon Philipp Kuhnke hier vorne, der künstlerische Leiter dieses Festivals. Der ist auch Schlagzeuger. Und wir dachten, das wäre doch eine super Idee, wenn der mit uns zusammen eine Nummer spielt. Es ist mir eine... Ja, es ist mir

Dankeschön. Also. Das war eine Fassung von Nine Tunisia von Dizzy Gillespie in einem 7/8 Takt und dann Songo und dann Samba. Es waren unglaublich viele, viele Rhythmen da. Das ist ein Tribut an Dave Samuels und Caribbean Jazz Project, was Carlos immer so geliebt hat und hat das für uns transkribiert, so eine Bearbeitung. Was wir jetzt spielen werden, wir reisen jetzt nach Mexiko. Und das ist unsere CD, das heißt auch Original Grooves. Das haben wir vor ein paar Jahren aufgenommen. Das ist die erste CD von Kammermusik-Reihe von der Bayerischen Staatsoper. Für uns war eine große Ehre, weil ein Orchester, die 500 Jahre alt ist und mit einer riesigen Tradition, lässt die ganze erste CD von Kammermusik-Reihe mit einem Schlagzeugensemble und gerade mit ein bisschen Latin Jazz. Das war alles ein bisschen besonders. In dieser CD machen wir eine Reise durch ganze Südamerika, Lateinamerika, meine ich, von Mexiko bis Chile unten. Und es gibt zwei Tracks hier, die wir sehr, sehr gerne spielen. Und das ist ein Rasca Petate und El Piri. Das sind zwei Musik, die immer in Mexiko auf die Straße, vor allem im Süden von Mexiko, an der Grenze mit Zentralamerika schon, das wird schon die Marimba zu Hause sein. Wenn man läuft auf die Straße, dort man sieht Musikanten auf der Straße mit diesen riesigen Sombreros meistens und dann spielen drei oder vier Leute auf einer Marimba. Und das ist ein absolutes Highlight und folklorisches Instrument. Dann haben wir ein paar Bearbeitungen bekommen dafür und das haben wir das aufgenommen. Und die erste Nummer heißt El Piri. Und dann spielen wir El Rasca Petate. Und in der Rasca Petate werden Sie eine ganz besondere Fassung erleben, weil Maxim und ich, wir werden ein bisschen reisen. Auf diese mexikanische Musik reisen wir nach Venezuela und spielen wir ein bisschen Joropo dabei und das ist ein venezolanisches Rhythmus. Das werden schon erkennen, was wir da vorne machen. Viel Spaß bei El Piri und Rasca Petate. Applaus

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0: Auszüge aus dem Konzert mit der Gruppe O-Percussion, die beim Überschlag-Festival in Hannover mit einem atemberaubenden Konzert für Jubelstürme beim Publikum sorgte. Ein Mitschnitt vom 20. August im Ballhof 1. Damit endet dieser Konzertabend vom Norddeutschen Rundfunk. Ich verabschiede mich. Mein Name ist Miriam Stolzenwald. Einen schönen Abend noch.
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1: Dazu begrüßt Sie ganz herzlich Annett Mautner. Wir bringen heute eine Aufnahme des Oratoriums Das Paradies und die Peri von Robert Schumann. Dennis Russell Davies hat diese Aufführung im Leipziger Gewandhaus geleitet. Zur Saisoneröffnung am Sonntag vergangener Woche, am 13. September 26, mit dem MDR-Rundfunkchor und dem MDR-Sinfonieorchester. Ein weltliches Oratorium, wie Schumann es nannte. Entstanden ist das Werk 1843 in Leipzig. Hier wurde es im Dezember 43 auch erfolgreich uraufgeführt. Die Liedform hatte Schumann längst für sich entdeckt, aber was sollte aus dem Paradies und der Peri werden? Richard Wagner hatte sich dafür schon interessiert, aber keine Form gefunden. Schumann schließlich wählte die Chorsymphonik. Der Stoff an sich geht zurück auf orientalische Vorlagen aus der persischen Märchensammlung Lalaruk, geschrieben vom irischen Dichter Thomas Moore, einem Freund Lord Byrons. Ein orientalischer Stoff mit Erlösungsgedanken. Das muss den Sehnsüchten und Erwartungen des Romantikers Robert Schumann voll entsprochen haben. Für das Gedicht »Das Paradies und die Peri« entwarf er eine Art groß angelegtes Liedoratorium in überwiegend lyrischer Stimmung. Gedacht nicht für den Betsaal, sondern für heitere Menschen, wenngleich die berührende Stimmung überwiegt. Die Bandbreite vokaler Ausdrucksmöglichkeiten in diesem Werk ist sehr groß. Sie zeigt sich insbesondere in den Partien der Peri, einem feenhaften geflügelten Wesen, einem gefallenen Engel, aus dem Paradiesverband. Gründe werden nicht genannt, manche Quellen sagen auch, ihre Herkunft sei nicht standesgemäß gewesen, muss sie des Himmels liebste Gabe darbringen, um wieder ins Paradies zu kommen. Diese sucht sie zunächst in Indien. Dort kann auch der letzte Patriot das Land nicht vom Tyrannen befreien. Sein Blutstropfen ist Peris erste Gabe, doch sie wird vom himmlischen Wächter abgewiesen. Auch die zweite Gabe, der letzte Seufzer eines Mädchens in Ägypten, das bei seinem an der Pest sterbenden Geliebten bleibt, findet keinen Anklang. Erfolg hat sie erst mit der dritten Gabe. Ein Verbrecher empfindet das erste Mal Reue für seine Taten beim Anblick eines unschuldigen Knaben. Diese Reuetränen des Sünders bringen die erhoffte Erlösung. Die Peri wird im Himmel aufgenommen. Die Leipziger Uraufführung von Das Paradies und die Peri war Schumanns erster großer Erfolg. Das Werk wurde um die 50 Mal aufgeführt in gut 10 Jahren. Dass es danach verschwand, hat vor allem damit zu tun, dass das Werk missbraucht wurde. 1914 hatte man für eine Totenfeier unserer Heldenscharen das Werk kurzerhand umgeschrieben, umsortiert. Man vertauschte die Nummern des ersten und dritten Teils so, dass der Blutstropfen des zum Vaterlandshelden mutierten Freiheitskämpfers die Gabe wurde, die der Peri Erlösung bringt, nicht die Reuetränen. Bei einer Aufführung während der Schumann-Feiern 1943 in Zwickau wurde dies genauso gehandhabt. Erst in den letzten 30 Jahren hat man sich diesem Werk wieder zugewandt. Nikolaus Harnoncourt zum Beispiel hat die Peri aufgeführt, Sir Simon Rattle und John Eliot Gardiner auch. In Hamburg hat Tobias Katzer das Werk inszeniert. Hören wir in unserem Konzertmitschnitt aus dem Leipziger Gewandhaus jetzt die Teile 1 und 2 von Robert Schumanns Oratorium »Das Paradies und die Peri«. Es wirken mit Lennecke Reuten, Sopran, in der Rolle der Peri, Hanna Herfurtner, Sopran, die Jungfrau, Ulrike Schneider, Alt, der Engel, Manuel Günther, Tenor, der Erzähler und Tobias Berndt, Bariton, ein Mann. Es singt der MDR-Rundfunkchor und es spielt das MDR-Sinfonieorchester. Die musikalische Leitung hat MDR-Chefdirigent Dennis Russell Davies.

Indes die Peri wacht und lichtmild strahlt in ihre Todesnacht, bis ihre Seelen auferwacht. Mit diesen Worten kommentierte der Chor die ersten Versuche der Peri, wieder Zugang zum Paradies zu finden. Bei MDR Kultur und MDR Klassik hören Sie einen Konzertmitschnitt vom 13. September 2026 aus dem Leipziger Gewandhaus. Robert Schumanns Oratorium Das Paradies und die Peri steht auf dem Programm. Soeben verklungen ist der zweite Teil dieses Werkes mit Lennecke Reuten, Sopran, sie singt die Peri, Hanna Herfurtner, Sopran, die Jungfrau, Ulrike Schneider, Alt, der Engel, Manuel Günther, Tenor, der Erzähler und Tobias Berndt, Bariton, ein Mann. Dazu der MDR-Rundfunkchor und das MDR-Sinfonieorchester, alle unter der Leitung von Dennis Russell Davies. Das Oratorium erzählt die Geschichte der Peri, einem aus dem Himmel verstoßenen Engel. Um wieder Einzug ins Paradies zu halten, muss die Peri des Himmels liebste Gabe darbringen. Das ist zweimal nicht gelungen. Nicht durch den letzten Blutstropfen eines Patrioten, nicht durch den letzten Seufzer einer sich opfernden Liebenden. Beim dritten Mal, so ist es im Märchen, muss es gelingen. Und im dritten Teil, den wir gleich hören werden, findet sie diese Gabe und damit Erlösung. Es sind die Tränen der Reue, die ein Verbrecher beim Anblick eines unschuldigen Kindes vergießt. Den roten Faden, der die insgesamt 26 Nummern dieses Oratoriums verbindet, zieht überwiegend der Chor, der in vielfältigen Funktionen agiert. Als Kommentator in den Situations- und Stimmungsschilderungen, im anteilnehmenden Lamento, in hymnischen Anfeuerungen bis hin zum sakralen Schluss, dem Chor der Seligen. Ein jubelnder Aufschwung, in dem sich die Peri nicht genug tun kann. Diesem dritten Teil von Robert Schumanns Oratorium Das Paradies und die Peri wurde gelegentlich der Vorwurf minderer Wirksamkeit gemacht. Wie wir gleich hören werden, zu Unrecht. Der Teil beginnt mit dem Chor: Schmücket die Stufen zu Allas Thron, schmückt sie mit Blumen, Freundinnen, dass auf des Himmels Unterste auch gnädig ein Blick des Ewgen falle. Es singt der MDR-Rundfunkchor und es spielt das MDR-Sinfonieorchester. Die Leitung hat Dennis Russell Davies.

MDR Kultur und MDR Klassik in einer Aufzeichnung vom 13. September 2026 aus dem Leipziger Gewandhaus brachten wir eine Aufführung von Robert Schumanns Oratorium Das Paradies und die Peri, Opus 50, nach einem Text von Thomas More. Sie hörten soeben den dritten und letzten Teil mit folgenden Mitwirkenden: Lennecke Reuten, Sopran, die Peri, Hanna Herfurtner, Sopran, die Jungfrau, Ulrike Schneider, Alt, der Engel, Manuel Günther, Tenor, der Erzähler und Tobias Berndt, Bariton, ein Mann. Aus den Reihen des MDR-Rundfunkchors die Tenöre Yeon-Gun Kim, Falk Hoffmann, der Bass Manuel Helmke als Dassner, Lisa Germeshausen, Ulrike Fulde, Susanna Fee und Nadja Zehankova. Es sang der MDR-Rundfunkchor und es spielte das MDR-Sinfonieorchester. Julia Selina Blank hat den Chor einstudiert. Die musikalische Leitung hatte MDR-Chefdirigent Dennis Russell Davies.

0: Tonmeister der Aufnahme war Christoph Rönnecke, Toningenieur Robert Baldowski. Und damit verabschiede ich mich. Mein Name ist Annette Mortner. Haben Sie einen guten Abend.
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2: Vor 2 Tagen sind sie in Wismar zu Ende gegangen, die Festspiele Mecklenburg-Vorpommern. Das Klassikfestival besticht unter anderem durch außergewöhnliche Spielstätten entlang der Ostsee und der mecklenburg-vorpommerschen Seenlandschaft. Einer dieser Orte war in diesem Jahr die Seemannskirche in Prerow auf dem Darß. Dort hat am 3. September die Geigerin Vivian Hagner mit 3 Kollegen Klavierquartette gespielt. Diesen Abend hat NDR Kultur aufgezeichnet und damit herzlich willkommen. Am Mikrofon begrüßt sie Miriam Stolzenwald. Vivian Hagner pflegt eine ganz besondere Verbindung zu den Festspielen Mecklenburg-Vorpommern.
3: Ich glaube sogar, dass die Festspiele in Mecklenburg-Vorpommern die treuesten überhaupt sind und mit denen ich am längsten überhaupt verbunden bin, was so meinen Weg als Geigerin anbetrifft. Damals hat mich ja der Matthias von Hülsen, wenn man so will, entdeckt, als ich in so einem Abschlusskonzert in Hamburg gespielt hatte bei der Deutschen Stiftung Musikleben, als es darum ging, dass wir jungen Musikerinnen und Musiker dort um ein Instrument bewerben konnten. Und da hat er meine Schwester und mich damals eingeladen für ein Konzert der Jungen Elite. Das war so, was weiß ich, 96 vielleicht. Und seitdem haben mich die Festspiele tatsächlich jedes Jahr ohne Unterbrechung eingeladen. Und ja, ich könnte nicht dankbarer sein und glücklicher, so ein, ja, aus den Kinderschuhen schon längst entwachsenes, also wirklich eines der großen deutschen Musikfestivals, so eng verbunden sein zu dürfen.
2: Mit dem ehemaligen Festspielintendanten Matthias von Hülsen hat Vivian Hagner vor mehr als 10 Jahren eine eigene Kammermusikreihe in Polen gegründet. Das Krzyżowa Music Festival findet jedes Jahr im Spätsommer statt. Bei einem Gastkonzert ihres Festivals in Prerow präsentierte die Geigerin zusammen mit Martin Moriarty, Eckhard Runge und Yannick Raffalimanana Gustav Mahlers Klavierquartett A-Moll.

0: Das einzige instrumentale Kammermusikwerk von Gustav Mahler. Das Klavierquartett in A-Moll, hier gespielt von Vivian Hagner, Geige, Martin Moriarty, Bratsche, Eckhard Runge, Cello und dem Pianisten Yannick Raffalimanana. Die kleine Seemannskirche in Prerow, wo dieses Konzert stattfand, liegt nicht weit von der Ostsee entfernt. Passend zum Namen hängt über den Köpfen der Gemeinde ein großes Modellsegelschiff. Mit einem ähnlichen Segelschiff ist vielleicht auch der polnisch-französische Komponist Alexandre Tanzmann in der Welt unterwegs gewesen. Er war ein Kosmopolit und hat sich an vielen Orten von verschiedenen Stilen inspirieren lassen. Das spiegelt sich auch an seiner Suite Divertissement für Klavierquartett, meint Vivian Hagner.
1: Ich habe manchmal das Gefühl, es ist, als ob man auf so einem bunten Markt ist und irgendwie ganz vieles mitbekommt, eben auch zum Beispiel diesen Marsch im ersten Satz, der halt nicht ganz ernst gemeint ist oder nicht ganz ernst gemeint sein kann. Oder viele kleine Eindrücke, kleine Ideen. Und die mittleren Sätze sind durchaus ganz, ganz charmante Melodien, durchaus auch in der Geige, aber auch im Klavier und in den anderen Instrumenten. Dann gibt es eben ein süßes kleines Scherzino und eben dieses Nocturne, dieses nächtliche Stück, was fast schon ein bisschen düster, unheimlich wird und wo man dann so das Gefühl hat, man kann durchaus beobachten, wo dann nachts irgendwie etwas passiert, wo man nicht ganz sicher ist, ist es jetzt was Reelles oder nicht Reelles. Also diesen vierten Satz, den fanden wir vier, die wir das hier gespielt haben, am inhaltsreichsten, einfach was die Aussage anbetrifft.

0: Die Suite Divertissement für Klavierquartett von Alexandre Tanzmann. Die Geigerin Vivienne Hagner, der Bratschist Martin Moriarty, der Cellist Eckhard Runge und der Pianist Yannick Raffalimanana haben sie am 3. September in der Seemannskirche in Prero gespielt. Für den Abschluss ihres Konzertes hatten Vivienne Hagner und ihre Kollegen das berühmte zweite Klavierquartett von Antonín Dvořák ausgesucht. Für die Geigerin ein beeindruckendes Werk.
1: Das war ja sein zweites Klavierquartett bereits und da hat er sich ja durchaus Zeit gelassen nach dem ersten, das er geschrieben hatte und das durchaus auch ganz erfolgreich war. Und Dvořák kannte ganz sicherlich schon die Klavierquartette von Brahms, die unglaublich großen Werke, und hat dann, aber nachdem er von seinem Verleger lang genug drum gebeten worden war, dieses zweite Klavierquartett geschrieben. Und das ist wirklich gefüllt mit den schönsten Melodien, also Dvořák, wie man ihn quasi typischer nicht erleben kann. Man hört eben das Feuer des ersten Satzes, symphonisch gedacht, und das mit den vier Instrumenten von größter Intensität bis zu den intimsten, unglaublich berührenden Melodien, die oft in den Streichinstrumenten sind, also natürlich die berühmten Bel Canto-Passagen im Cello, die ja wirklich zu den schönsten gehören, die man sich vorstellen kann. Dann, das ist wirklich mitreißend, also im Grunde vom ersten Satz über die mittleren beiden, über den langsamen gesanglichen Satz und dann das Scherzo bis zum Finale. Also ich würde sagen, da kann man mal wirklich so ein Leben durchleben.
0: Vielleicht reißt auch Sie diese Musik mit und Sie können Vivienne Hagner und den anderen drei Musikern durch ein ganzes musikalisches Leben folgen.

0: Das Wetter draußen rau, aber die Stimmung drinnen wohlig. In dieser Atmosphäre erklang am 3. September Antonín Dvořáks zweites Klavierquartett in der Seemannskirche im mecklenburgischen Prerow. Die Interpreten waren Vivian Hagner Geige, Martin Moriarty Bratsche, Eckhard Runge Cello und Yannick Raffalimanana Klavier. Eine Aufzeichnung von NDR Kultur für das Konzert im ARD Radio Festival. Erst zwei Wochen zuvor hatten sich in Hannover SchlagzeugerInnen aus aller Welt beim Überschlag-Festival getroffen. Das findet alle zwei Jahre statt, in diesem Sommer zum dritten Mal. Zu den eingeladenen Künstlern gehörte auch Simone Rubino, obwohl er gar nicht so recht ins Schema passt. Denn der Italiener ist nicht nur Perkussionist, sondern auch Countertenor. Für die Eröffnung seines Konzertes am 21. August in der Marktkirche hatte er eine Lautensuite von Johann Sebastian Bach ausgewählt, ohne Gesang.
1: Ich werde oft gefragt, warum spielst du im Arrangement, warum spielst du Bach auf dem Marimbaphon? Das braucht man eigentlich nicht. Ich bin nicht dieser Meinung tatsächlich, weil wir müssen verstehen, woher dieser heutigen Kontext herkommt. Wir müssen aber, glaube ich, nicht nur logisch und rational das verstehen, sondern wir müssen auch als Musiker die Chance haben, das zu erfahren, klanglich, körperlich zu erleben. Und deswegen finde ich es so wichtig, besonders bei der Barockmusik und besonders Bach, auch wenn ein Arrangement ist, auf dem Marimbaphon zum Beispiel spielen zu können, weil es gibt manche Prinzipien, die man nicht mit der zeitgenössischen Musik für Schlagzeug lernen kann. Also man findet manche Prinzipien bei Stockhausen, Xenakis gar nicht eigentlich. Aber als Musiker muss man diese Prinzipien kennen. Und wie gesagt, nicht nur rational kennen, also nicht nur vom Kopf, sondern man muss sie richtig erlebt haben und gefühlt haben und nicht nur gehört haben. Und deswegen tue ich das tatsächlich. Und um auch natürlich mehr die Musikgeschichte kennenzulernen.

0: Die Lautensuite in E-Moll von Johann Sebastian Bach in einer Bearbeitung für Marimba, gespielt von Simone Rubino. Damit hatte der Schlagzeuger das Publikum in Hannover eingestimmt, bevor er Bearbeitungen für seine besondere Besetzung präsentierte: Schlagzeug und Countertenor. Das Spannende ist für ihn, dass man als Sänger Töne jederzeit verändern kann. Im Gegensatz zum Schlagzeug, wo ein bereits angeschlagener Ton nicht mehr beeinflussbar ist.
1: Ich bin natürlich ein ausgebildeter Schlagzeuger und man lernt als Hauptinstrument natürlich Marimba von mit vier Schlägeln spielen. Aber nebenbei, als ich angefangen habe zu studieren, ich war ungefähr so 11. In Italien dürfte damals man mit 11 anfangen, ein musikalisches Bachelor im Konservatorium neben der Schule quasi, konnte ich im Theaterhaus Turin singen, Kinderchor quasi. Und schon da eben gab es diese Beziehung zwischen Gesang und Schlagzeug. Dann natürlich wegen Studium und auch meine Karriere. Schlagzeug hat immer mehr und mehr Platz genommen. Aber diese Gesanglichkeit, besonders auf dem Marimbafon, konnte ich immer spüren. Und das ist etwas, woran ich sehr, sehr viel gearbeitet habe.
0: Genau das wurde deutlich hörbar bei der Musik, die Simone Rubino mitgebracht hatte. Von Antonio Vivaldi, Antonio Sartorio und Claudio Monteverdi. Das Publikum in der Marktkirche in Hannover saß wie gebannt. Im Raum hätte man eine Stecknadel fallen hören können.

0: Es war eine besondere Spannung, die der Schlagzeuger und Countertenor Simone Rubino beim Überschlagfestival in Hannover kreiert hat. Zuletzt mit drei barocken Arien, Si dolce il tormento von Claudio Monteverdi und davor von Antonio Vivaldi, Vedrò con mio diletto aus Il Giustino. Außerdem aus der Oper L'Orfeo von Antonio Sartorio, Orfeo tu dormi. Die Körperspannung, die musikalische Spannung, damit setzt sich Simone Rubino viel auseinander.
1: Als Schlagzeuger, was ich sehen kann in der Universität, wo ich unterrichte, die meisten Schlagzeuger werden fast kaum das Zwerchfell nutzen, was eigentlich eine der Hauptmuskeln ist, ist eigentlich die Mitte unseres Körpers. Als Sänger braucht man unbedingt ja, diese Stütze, diese Kraft vom Zwerchfell. So konnte ich tatsächlich lernen, diese Muskel auch in einem Schlag rein zu integrieren, obwohl ich den eigentlich nicht bräuchte. Ja, beide Sachen zu kombinieren ist tatsächlich extrem kompliziert, weil man braucht doppelt so viel Kraft. Also das merke ich tatsächlich, wie wichtig ist die Vorbereitung am Tag davor, beziehungsweise auch zwei Tage vorher, indem ich einfach wenig spreche, um die Stimmbänder zu schonen und wirklich Energie zu sammeln.
0: Deshalb hat Simone Rubino auch die rein instrumentale Allemande aus der Cembalo-Suite in A-Moll von Jean-Philippe Rameau dazwischen geschoben, bevor er am Schluss zwei weitere Lieder von Lamberto Curtoni sang.

Das zutiefst beeindruckte Publikum in Hannover feiert den Schlagzeuger und Countertenor Simone Rubino. Das waren La Preghiera più alta und Io guardo spesso il cielo von Lamberto Cortoni in einer Version für Marimba und Gesang. Eine Aufnahme vom 21. August beim Überschlagfestival in Hannover in der Marktkirche. Sie hören das Konzert im ARD-Radio-Festival, heute mit Aufnahmen aus Norddeutschland. Ein weiteres Highlight beim Überschlagfestival war das Konzert der Gruppe O Percussion. Die 6 Schlagzeuger sind allesamt Mitglieder der Bayerischen Staatsoper, treten aber auch als Perkussionsensemble auf, mit Musik von Jazz über Barock bis lateinamerikanische Rhythmen. In Hannover gaben sie ein energiegeladenes Konzert. Zwischen den Stücken sorgten sie reihum für unterhaltsame Moderationen. Schon mit den ersten Takten, einer Bearbeitung des C-Moll-Präludiums aus Bachs wohltemperiertem Klavier, begann der ganze Saal zu grooven.

Guten Abend. Guten Abend, meine Damen und Herren. Herzlich willkommen im Bahnhof 1. Wir freuen uns sehr, hier zu sein. Wir sind die Schlagzeuger der Bayerischen Staatsoper und wir heißen Opercussion. Danke. Wir freuen uns, dass ihr alle hier seid. Wir freuen uns, dass wir dieses Jahr mitspielen dürfen in dieses schöne Festival in eurer Stadt Hannover. Wenn Sie es noch nicht wussten, haben wir gerade ein Stück gespielt von einer der allergrößten Komponisten aller Zeiten. Das hat mein Professor immer erzählt früher in der Hochschule. Es war Johann Sebastian Bach. Genau, der allergrößte übrigens. Und das war das Präludium Nummer 2 in C-Moll aus das wohltemperierte Klavier. Dann wisst ihr das auch. Der nächste Komponist war ein sehr großer Fan von Johannes Sebastian Bach, hat sogar Stücke von ihm gespielt und auch aufgenommen, allerdings ganz anders, weil er ist nämlich einer der Größten aus dem modernen Jazz. Und er heißt Chick Corea. Und von ihm werden wir heute ein Stück spielen und vielleicht zwei. Aber das erste heißt auf jeden Fall La Fiesta. La Fiesta.

Können Sie mich alle hören? Als nächstes spielen wir ein Stück, das trägt den Namen Rhythm and Changes. Und es hat Folgendes damit auf sich. Und zwar kennen alle George Gershwin, der hat eine Melodie geschrieben, die werden Sie auch alle kennen, I Got Rhythm. Und wie das in der Musik so ist, Musiker lassen sich von anderen Musikern inspirieren. Und George Gershwin hat viele Musiker mit seiner Melodie inspiriert. Die haben alle über die Akkordfolge andere Melodien geschrieben, und zwar Charlie Parker, Sonny Rollins. Das sind alles sehr schöne Stücke. Wir konnten uns nicht entscheiden und deswegen haben wir einfach entschieden, dass wir die alle gleichzeitig spielen. Das Arrangement kommt von Carlos Vera. Der würde Ihnen das jetzt selber ansagen, aber der musste mir gerade mein Vibraphon hinstellen, deshalb hatte der dafür keine Zeit leider. Ja, dieses Festival ist toll, um sich inspirieren zu lassen von anderen Musikern. Gestern haben wir uns das Eröffnungskonzert angehört, das war wirklich toll. Und wir dachten uns, ja, wie können wir uns noch mehr mit dem Publikum verbinden und mit diesem Festival? Und da hatten wir eine prima Idee und ich sehe gerade schon Philipp Kuhnke hier vorne, der künstlerische Leiter dieses Festivals. Der ist auch Schlagzeuger. Und wir dachten, das wäre doch eine super Idee, wenn der mit uns zusammen eine Nummer spielt. Es ist mir eine große Ehre, dich hier begrüßen zu dürfen und dir die Noten überreichen zu dürfen. Und wenn du die dir schon mal anschaust da drüben am Glockenspiel, sage ich noch das zweite Stück an, was wir danach spielen. Das ist die Night in Tunisia von Gillespie. Wir spielen eine Version im 7/8-Takt, sonst wäre es ja langweilig, und viel Spaß beim Mitklopfen. Und ja, genau.

Dankeschön. Also. Das war eine Fassung von Nine Genesia von Dizzy Gillespie in einem 7/8-Takt und dann Songo und dann Samba. Es waren unglaublich viele Rhythmen da. Das ist ein Tribut an Dave Samuels und Caribbean Jazz Project, was Carlos immer so geliebt hat und hat das für uns transkribiert, so eine Bearbeitung. Was wir jetzt spielen werden, wir reisen jetzt nach Mexiko. Und das ist unsere CD, das heißt auch Original Grooves. Das haben wir vor ein paar Jahren aufgenommen. Das ist die erste CD von Kammermusik-Reihe von der Bad Staatsoper. Für uns war eine große Ehre, weil ein Orchester, die 500 Jahre alt ist und mit einer riesigen Tradition, lässt die ganze erste CD von Kammermusik-Reihe mit einem Schlagzeugensemble und gerade mit ein bisschen Latin Jazz. Das war alles ein bisschen besonders. In dieser CD machen wir eine Reise durch ganze Südamerika, Lateinamerika, meine ich, von Mexiko bis Chile unten. Und es gibt zwei Tracks hier, die wir sehr, sehr gerne spielen. Und das ist ein Rasca Petate und El Piri. Das sind zwei Musik, die immer in Mexiko auf die Straße, vor allem im Süden von Mexiko, an der Grenze mit Zentralamerika schon, das wird schon die Marimba zu Hause sein. Wenn man läuft auf die Straße, dort man sieht Musikanten auf der Straße mit diesen riesigen Sombreros meistens und dann spielen drei oder vier Leute auf einer Marimba. Und das ist ein absolutes Highlight und folklorisches Instrument. Dann haben wir ein paar Bearbeitungen bekommen dafür und das haben wir das aufgenommen. Und die erste Nummer heißt El Piri. Und dann spielen wir El Rasca Petate. Und in der Rasca Petate werden Sie eine ganz besondere Fassung erleben, weil Maxim und ich, wir werden ein bisschen reisen. Auf diese mexikanische Musik reisen wir nach Venezuela und spielen wir ein bisschen Joropo dabei und das besonders venezolanisches Rhythmus. Das werden schon erkennen, was wir da vorne machen. Viel Spaß bei El Piri und Rasca Petate. Applaus

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0: Auszüge aus dem Konzert mit der Gruppe O-Percussion, die beim Überschlag-Festival in Hannover mit einem atemberaubenden Konzert für Jubelstürme beim Publikum sorgte. Ein Mitschnitt vom 20. August im Ballhof 1. Damit endet dieser Konzertabend vom Norddeutschen Rundfunk. Ich verabschiede mich. Mein Name ist Miriam Stolzenwald. Einen schönen Abend noch.
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1: Dazu begrüßt Sie ganz herzlich Annett Mautner. Wir bringen heute eine Aufnahme des Oratoriums Das Paradies und die Peri von Robert Schumann. Dennis Russell Davies hat diese Aufführung im Leipziger Gewandhaus geleitet. Zur Saisoneröffnung am Sonntag vergangener Woche, am 13. September 26, mit dem MDR-Rundfunkchor und dem MDR-Sinfonieorchester. Ein weltliches Oratorium, wie Schumann es nannte. Entstanden ist das Werk 1843 in Leipzig. Hier wurde es im Dezember 43 auch erfolgreich uraufgeführt. Die Liedform hatte Schumann längst für sich entdeckt, aber was sollte aus dem Paradies und der Peri werden? Richard Wagner hatte sich dafür schon interessiert, aber keine Form gefunden. Schumann schließlich wählte die Chorsymphonik. Der Stoff an sich geht zurück auf orientalische Vorlagen aus der persischen Märchensammlung Lalla Rookh, geschrieben vom irischen Dichter Thomas Moore, einem Freund Lord Byrons. Ein orientalischer Stoff mit Erlösungsgedanken. Das muss den Sehnsüchten und Erwartungen des Romantikers Robert Schumann voll entsprochen haben. Für das Gedicht »Das Paradies und die Peri« entwarf er eine Art groß angelegtes Liedoratorium in überwiegend lyrischer Stimmung. Gedacht nicht für den Betsaal, sondern für heitere Menschen, wenngleich die berührende Stimmung überwiegt. Die Bandbreite vokaler Ausdrucksmöglichkeiten in diesem Werk ist sehr groß. Sie zeigt sich insbesondere in den Partien der Peri, einem feenhaften geflügelten Wesen, einem gefallenen Engel, aus dem Paradiesverband. Gründe werden nicht genannt, manche Quellen sagen auch, ihre Herkunft sei nicht standesgemäß gewesen, muss sie des Himmels liebste Gabe darbringen, um wieder ins Paradies zu kommen. Diese sucht sie zunächst in Indien. Dort kann auch der letzte Patriot das Land nicht vom Tyrannen befreien. Sein Blutstropfen ist Peris erste Gabe, doch sie wird vom himmlischen Wächter abgewiesen. Auch die zweite Gabe, der letzte Seufzer eines Mädchens in Ägypten, das bei seinem an der Pest sterbenden Geliebten bleibt, findet keinen Anklang. Erfolg hat sie erst mit der dritten Gabe. Ein Verbrecher empfindet das erste Mal Reue für seine Taten beim Anblick eines unschuldigen Knaben. Diese Reuetränen des Sünders bringen die erhoffte Erlösung. Die Peri wird im Himmel aufgenommen. Die Leipziger Uraufführung von Das Paradies und die Peri war Schumanns erster großer Erfolg. Das Werk wurde um die 50 Mal aufgeführt in gut 10 Jahren. Dass es danach verschwand, hat vor allem damit zu tun, dass das Werk missbraucht wurde. 1914 hatte man für eine Totenfeier unserer Heldenscharen das Werk kurzerhand umgeschrieben, umsortiert. Man vertauschte die Nummern des ersten und dritten Teils so, dass der Blutstropfen des zum Vaterlandshelden mutierten Freiheitskämpfers die Gabe wurde, die der Peri Erlösung bringt, nicht die Reuetränen. Bei einer Aufführung während der Schumann-Feiern 1943 in Zwickau wurde dies genauso gehandhabt. Erst in den letzten 30 Jahren hat man sich diesem Werk wieder zugewandt. Nikolaus Harnoncourt zum Beispiel hat die Peri aufgeführt, Sir Simon Rattle und John Eliot Gardiner auch. In Hamburg hat Tobias Katzer das Werk inszeniert. Hören wir in unserem Konzertmitschnitt aus dem Leipziger Gewandhaus jetzt die Teile 1 und 2 von Robert Schumanns Oratorium »Das Paradies und die Peri«. Es wirken mit Lennecke Reuten, Sopran, in der Rolle der Peri, Hanna Herfurtner, Sopran, die Jungfrau, Ulrike Schneider, Alt, der Engel, Manuel Günther, Tenor, der Erzähler und Tobias Berndt, Bariton, ein Mann. Es singt der MDR-Rundfunkchor und es spielt das MDR-Sinfonieorchester. Die musikalische Leitung hat MDR-Chefdirigent Dennis Russell Davies.

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Indes die Peri wacht und lichtmild strahlt in ihre Todesnacht, bis ihre Seelen auferwacht. Mit diesen Worten kommentierte der Chor die ersten Versuche der Peri, wieder Zugang zum Paradies zu finden. Bei MDR Kultur und MDR Klassik hören Sie einen Konzertmitschnitt vom 13. September 2026 aus dem Leipziger Gewandhaus. Robert Schumanns Oratorium Das Paradies und die Peri steht auf dem Programm. Soeben verklungen ist der zweite Teil dieses Werkes mit Lennecke Reuthen, Sopran, sie singt die Peri, Hanna Herfurtner, Sopran, die Jungfrau, Ulrike Schneider, Alt, der Engel, Manuel Günther, Tenor, der Erzähler und Tobias Berndt, Bariton, ein Mann. Dazu der MDR-Rundfunkchor und das MDR-Sinfonieorchester, alle unter der Leitung von Dennis Russell Davies. Das Oratorium erzählt die Geschichte der Peri, einem aus dem Himmel verstoßenen Engel. Um wieder Einzug ins Paradies zu halten, muss die Peri des Himmels liebste Gabe darbringen. Das ist zweimal nicht gelungen. Nicht durch den letzten Blutstropfen eines Patrioten, nicht durch den letzten Seufzer einer sich opfernden Liebenden. Beim dritten Mal, so ist es im Märchen, muss es gelingen. Und im dritten Teil, den wir gleich hören werden, findet sie diese Gabe und damit Erlösung. Es sind die Tränen der Reue, die ein Verbrecher beim Anblick eines unschuldigen Kindes vergießt. Den roten Faden, der die insgesamt 26 Nummern dieses Oratoriums verbindet, zieht überwiegend der Chor, der in vielfältigen Funktionen agiert. Als Kommentator in den Situations- und Stimmungsschilderungen, im anteilnehmenden Lamento, in hymnischen Anfeuerungen bis hin zum sakralen Schluss, dem Chor der Seligen. Ein jubelnder Aufschwung, in dem sich die Peri nicht genug tun kann. Diesem dritten Teil von Robert Schumanns Oratorium Das Paradies und die Peri wurde gelegentlich der Vorwurf minderer Wirksamkeit gemacht. Wie wir gleich hören werden, zu Unrecht. Der Teil beginnt mit dem Chor: Schmücket die Stufen zu Allas Thron, schmückt sie mit Blumen, Freundinnen, dass auf des Himmels Unterste auch gnädig ein Blick des Ewgen falle. Es singt der MDR-Rundfunkchor und es spielt das MDR-Sinfonieorchester. Die Leitung hat Dennis Russell Davies.

MDR Kultur und MDR Klassik. In einer Aufzeichnung vom 13. September 2026 aus dem Leipziger Gewandhaus brachten wir eine Aufführung von Robert Schumanns Oratorium Das Paradies und die Peri, Opus 50, nach einem Text von Thomas More. Sie hörten soeben den dritten und letzten Teil mit folgenden Mitwirkenden: Lennecke Reuten, Sopran, die Peri, Hanna Herfurtner, Sopran, die Jungfrau, Ulrike Schneider, Alt, der Engel, Manuel Günther, Tenor, der Erzähler und Tobias Berndt, Bariton, ein Mann. Aus den Reihen des MDR-Rundfunkchors die Tenöre Yeon-Gun Kim, Falk Hoffmann, der Bass Manuel Helmke als Dassner, Lisa Germeshausen, Ulrike Fulde, Susanna Fee und Nadja Zejankova. Es sang der MDR-Rundfunkchor und es spielte das MDR-Sinfonieorchester. Julia Selina Blank hat den Chor einstudiert. Die musikalische Leitung hatte MDR-Chefdirigent Dennis Russell Davies.

0: Tonmeister der Aufnahme war Christoph Rönnecke, Toningenieur Robert Baldowski. Und damit verabschiede ich mich. Mein Name ist Annette Mortner. Haben Sie einen guten Abend.
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2: Vor 2 Tagen sind sie in Wismar zu Ende gegangen, die Festspiele Mecklenburg-Vorpommern. Das Klassikfestival besticht unter anderem durch außergewöhnliche Spielstätten entlang der Ostsee und der mecklenburg-vorpommerschen Seenlandschaft. Einer dieser Orte war in diesem Jahr die Seemannskirche in Prerow auf dem Darß. Dort hat am 3. September die Geigerin Vivian Hagner mit 3 Kollegen Klavierquartette gespielt. Diesen Abend hat NDR Kultur aufgezeichnet und damit herzlich willkommen. Am Mikrofon begrüßt sie Miriam Stolzenwald. Vivian Hagner pflegt eine ganz besondere Verbindung zu den Festspielen Mecklenburg-Vorpommern.
3: Ich glaube sogar, dass die Festspiele in Mecklenburg-Vorpommern die treuesten überhaupt sind und mit denen ich am längsten überhaupt verbunden bin, was so meinen Weg als Geigerin anbetrifft. Damals hat mich ja der Matthias von Hülsen, wenn man so will, entdeckt, als ich in so einem Abschlusskonzert in Hamburg gespielt hatte bei der Deutschen Stiftung Musikleben, als es darum ging, dass wir jungen Musikerinnen und Musiker dort um ein Instrument bewerben konnten. Und da hat er meine Schwester und mich damals eingeladen für ein Konzert der Jungen Elite. Das war so, was weiß ich, 96 vielleicht. Und seitdem haben mich die Festspiele tatsächlich jedes Jahr ohne Unterbrechung eingeladen. Und ja, ich könnte nicht dankbarer sein und glücklicher, so ein, ja, aus den Kinderschuhen schon längst entwachsenes, also wirklich eines der großen deutschen Musikfestivals, so eng verbunden sein zu dürfen.
2: Mit dem ehemaligen Festspielintendanten Matthias von Hülsen hat Vivian Hagner vor mehr als 10 Jahren eine eigene Kammermusikreihe in Polen gegründet. Das Krzyżowa Music Festival findet jedes Jahr im Spätsommer statt. Bei einem Gastkonzert ihres Festivals in Prerow präsentierte die Geigerin zusammen mit Martin Moriarty, Eckhard Runge und Yannick Raffalimanana Gustav Mahlers Klavierquartett A-Moll.

0: Das einzige instrumentale Kammermusikwerk von Gustav Mahler. Das Klavierquartett in A-Moll, hier gespielt von Vivian Hagner, Geige, Martin Moriarty, Bratsche, Eckhard Runge, Cello und dem Pianisten Yannick Raffali-Manana. Die kleine Seemannskirche in Prerow, wo dieses Konzert stattfand, liegt nicht weit von der Ostsee entfernt. Passend zum Namen hängt über den Köpfen der Gemeinde ein großes Modellsegelschiff. Mit einem ähnlichen Segelschiff ist vielleicht auch der polnisch-französische Komponist Alexandre Tanzmann in der Welt unterwegs gewesen. Er war ein Kosmopolit und hat sich an vielen Orten von verschiedenen Stilen inspirieren lassen. Das spiegelt sich auch an seiner Suite Divertissement für Klavierquartett, meint Vivian Hagner.
1: Ich habe manchmal das Gefühl, es ist, als ob man auf so einem bunten Markt ist und irgendwie ganz vieles mitbekommt. Eben auch zum Beispiel diesen Marsch im ersten Satz, der halt nicht ganz ernst gemeint ist oder nicht ganz ernst gemeint sein kann. Oder viele kleine Eindrücke, kleine Ideen. Und die mittleren Sätze sind durchaus ganz, ganz charmante Melodien, durchaus auch in der Geige, aber auch im Klavier und in den anderen Instrumenten. Dann gibt es eben ein süßes kleines Scherzino und eben dieses Nocturne, dieses nächtliche Stück, was fast schon ein bisschen düster, unheimlich wird und wo man dann so das Gefühl hat, man kann durchaus beobachten, wo dann nachts irgendwie etwas passiert, wo man nicht ganz sicher ist, ist es jetzt was Reelles oder nicht Reelles. Also diesen vierten Satz, den fanden wir vier, die wir das hier gespielt haben, am inhaltsreichsten, einfach was die Aussage anbetrifft.

0: Die Suite Divertissement für Klavierquartett von Alexandre Tanzmann. Die Geigerin Vivian Hagner, der Bratschist Martin Moriarty, der Cellist Eckhard Runge und der Pianist Yannick Raffalimanana haben sie am 3. September in der Seemannskirche in Prerow gespielt. Für den Abschluss ihres Konzertes hatten Vivian Hagner und ihre Kollegen das berühmte zweite Klavierquartett von Antonín Dvořák ausgesucht. Für die Geigerin ein beeindruckendes Werk.
1: Das war ja sein zweites Klavierquartett bereits und da hat er sich ja durchaus Zeit gelassen nach dem ersten, das er geschrieben hatte und das durchaus auch ganz erfolgreich war. Und Dvořák kannte ganz sicherlich schon die Klavierquartette von Brahms, die unglaublich großen Werke, und hat dann aber, nachdem er von seinem Verleger lang genug drum gebeten worden war, dieses zweite Klavierquartett geschrieben. Und das ist wirklich gefüllt mit den schönsten Melodien, also Dvořák, wie man ihn quasi typischer nicht erleben kann. Man hört eben das Feuer des ersten Satzes, symphonisch gedacht, und das mit den vier Instrumenten von größter Intensität bis zu den intimsten, unglaublich berührenden Melodien, die oft in den Streichinstrumenten sind, also natürlich die berühmten Bel Canto-Passagen im Cello, die ja wirklich zu den schönsten gehören, die man sich vorstellen kann. Dann, das ist wirklich mitreißend, also im Grunde vom ersten Satz über die mittleren beiden, über den langsamen gesanglichen Satz und dann das Scherzo bis zum Finale. Also ich würde sagen, da kann man mal wirklich so ein Leben durchleben.
0: Vielleicht reißt auch Sie diese Musik mit und Sie können Vivian Hagner und den anderen drei Musikern durch ein ganzes musikalisches Leben folgen.

0: Das Wetter draußen rau, aber die Stimmung drinnen wohlig. In dieser Atmosphäre erklang am 3. September Antonín Dvořáks zweites Klavierquartett in der Seemannskirche im mecklenburgischen Prerow. Die Interpreten waren Vivian Hagner Geige, Martin Moriarty Bratsche, Eckhard Runge Cello und Yannick Raffalimanana Klavier. Eine Aufzeichnung von NDR Kultur für das Konzert im ARD Radio Festival. Erst zwei Wochen zuvor hatten sich in Hannover SchlagzeugerInnen aus aller Welt beim Überschlagfestival getroffen. Das findet alle zwei Jahre statt, in diesem Sommer zum dritten Mal. Zu den eingeladenen Künstlern gehörte auch Simone Rubino, obwohl er gar nicht so recht ins Schema passt. Denn der Italiener ist nicht nur Perkussionist, sondern auch Countertenor. Für die Eröffnung seines Konzertes am 21. August in der Marktkirche hatte er eine Lautensuite von Johann Sebastian Bach ausgewählt, ohne Gesang.
1: Ich werde oft gefragt, warum spielst du im Arrangements, warum spielst du Bach auf dem Marimbafon? Das braucht man eigentlich nicht. Ich bin nicht dieser Meinung tatsächlich, weil wir müssen verstehen, woher dieser heutigen Kontext herkommt. Wir müssen aber, glaube ich, nicht nur logisch und rational das verstehen, sondern wir müssen auch als Musiker die Chance haben, das zu erfahren, klanglich, körperlich zu erleben. Und deswegen finde ich es so wichtig, besonders bei der Barockmusik und besonders Bach, auch wenn ein Arrangement ist, auf dem Marimbafon zum Beispiel, spielen zu können, weil es gibt manche Prinzipien, die man nicht mit der zeitgenössischen Musik für Schlagzeug lernen kann. Also man findet manche Prinzipien bei Stockhausen, Xenakis gar nicht eigentlich. Aber als Musiker muss man diese Prinzipien kennen. Und wie gesagt, nicht nur rational kennen, also nicht nur vom Kopf, sondern man muss sie richtig erlebt haben und gefühlt haben und nicht nur gehört haben. Und deswegen tue ich das tatsächlich. Und um auch natürlich mehr die Musikgeschichte kennenzulernen.

0: Die Lautensuite in E-Moll von Johann Sebastian Bach in einer Bearbeitung für Marimba, gespielt von Simone Rubino. Damit hatte der Schlagzeuger das Publikum in Hannover eingestimmt, bevor er Bearbeitungen für seine besondere Besetzung präsentierte: Schlagzeug und Countertenor. Das Spannende ist für ihn, dass man als Sänger Töne jederzeit verändern kann. Im Gegensatz zum Schlagzeug, wo ein bereits angeschlagener Ton nicht mehr beeinflussbar ist.
1: Ich bin natürlich ein ausgebildeter Schlagzeuger und man lernt als Hauptinstrument natürlich Marimba von mit vier Schlägeln spielen. Aber nebenbei, als ich angefangen habe zu studieren, ich war ungefähr so 11. In Italien dürfte damals man mit 11 anfangen, ein musikalisches Bachelor im Konservatorium neben der Schule quasi, konnte ich im Theaterhaus Turin singen, Kinderchor quasi. Und schon da eben gab es diese Beziehung zwischen Gesang und Schlagzeug. Dann natürlich wegen Studium und auch meine Karriere. Schlagzeug hat immer mehr und mehr Platz genommen. Aber diese Gesanglichkeit, besonders auf dem Marimbafon, konnte ich immer spüren. Und das ist etwas, woran ich sehr, sehr viel gearbeitet habe.
0: Genau das wurde deutlich hörbar bei der Musik, die Simone Rubino mitgebracht hatte. Von Antonio Vivaldi, Antonio Sartorio und Claudio Monteverdi. Das Publikum in der Marktkirche in Hannover saß wie gebannt. Im Raum hätte man eine Stecknadel fallen hören können.

0: Es war eine besondere Spannung, die der Schlagzeuger und Countertenor Simone Rubino beim Überschlagfestival in Hannover kreiert hat. Zuletzt mit drei barocken Arien, Si dolce e il tormento von Claudio Monteverdi und davor von Antonio Vivaldi, Vedrò con mio diletto aus Il Giustino. Außerdem aus der Oper L'Orfeo von Antonio Sartorio, Orfeo tu dormi. Die Körperspannung, die musikalische Spannung, damit setzt sich Simone Rubino viel auseinander.
1: Als Schlagzeuger, was ich sehen kann in der Universität, wo ich unterrichte, die meisten Schlagzeuger werden fast kaum das Zwerchfell nutzen, was eigentlich einer der Hauptmuskeln ist, ist eigentlich die Mitte unseres Körpers. Als Sänger braucht man unbedingt ja, diese Stütze, diese Kraft vom Zwerchfell. So konnte ich tatsächlich lernen, diese Muskel auch in einem Schlag rein zu integrieren, obwohl ich den eigentlich nicht bräuchte. Ja, beide Sachen zu kombinieren ist tatsächlich extrem kompliziert, weil man braucht doppelt so viel Kraft. Also das merke ich tatsächlich, wie wichtig ist die Vorbereitung am Tag davor, beziehungsweise auch zwei Tage vorher, indem ich einfach wenig spreche, um die Stimmbänder zu schonen und wirklich Energie zu sammeln.
0: Deshalb hat Simone Rubino auch die rein instrumentale Allemande aus der Cembalo-Suite in A-Moll von Jean-Philippe Rameau dazwischen geschoben, bevor er am Schluss zwei weitere Lieder von Lamberto Curtoni sang.

Das zutiefst beeindruckte Publikum in Hannover feiert den Schlagzeuger und Countertenor Simone Rubino. Das waren La Preghiera più alta und Io guardo spesso il cielo von Lamberto Cortoni in einer Version für Marimba und Gesang. Eine Aufnahme vom 21. August beim Überschlag-Festival in Hannover in der Marktkirche. Sie hören das Konzert im ARD-Radio-Festival, heute mit Aufnahmen aus Norddeutschland. Ein weiteres Highlight beim Überschlag-Festival war das Konzert der Gruppe O Percussion. Die 6 Schlagzeuger sind allesamt Mitglieder der Bayerischen Staatsoper, treten aber auch als Perkussionsensemble auf, mit Musik von Jazz über Barock bis lateinamerikanische Rhythmen. In Hannover gaben sie ein energiegeladenes Konzert. Zwischen den Stücken sorgten sie reihum für unterhaltsame Moderationen. Schon mit den ersten Takten, einer Bearbeitung des C-Moll-Präludiums aus Bachs wohltemperiertem Klavier, begann der ganze Saal zu grooven.

Guten Abend. Guten Abend, meine Damen und Herren. Herzlich willkommen im Bahnhof 1. Wir freuen uns sehr, hier zu sein. Wir sind die Schlagzeuger der Bayerischen Staatsoper und wir heißen Opercussion. Danke. Wir freuen uns, dass ihr alle hier sind. Wir freuen uns, dass wir dieses Jahr mitspielen dürfen in dieses schönes Festival in eurer Stadt Hannover. Wenn Sie es noch nicht wussten, haben wir gerade ein Stück gespielt von einer der allergrößten Komponisten aller Zeiten. Das hat mein Professor immer erzählt früher in der Hochschule. Es war Johann Sebastian Bach. Genau, der allergrößte übrigens. Und das war das Präludium Nummer 2 in C-Moll aus das wohltemperierte Klavier. Dann wisst ihr das auch. Der nächste Komponist war ein sehr großer Fan von Johannes Sebastian Bach, hat sogar Stücke von ihm gespielt und auch aufgenommen, allerdings ganz anders, weil er ist nämlich einer der Größten aus dem modernen Jazz. Und er heißt Chick Corea. Und von ihm werden wir heute ein Stück spielen und vielleicht zwei. Aber das erste heißt auf jeden Fall La Fiesta. La Fiesta.

Können Sie mich alle hören? Als nächstes spielen wir ein Stück, das trägt den Namen Rhythm and Changes. Und es hat Folgendes damit auf sich, und zwar kennen alle George Gershwin, der hat eine Melodie geschrieben, die werden Sie auch alle kennen, I Got Rhythm. Und wie das in der Musik so ist, Musiker lassen sich von anderen Musikern inspirieren. Und George Gershwin hat viele Musiker mit seiner Melodie inspiriert. Die haben alle über die Akkordfolge andere Melodien geschrieben, und zwar Charlie Parker, Sonny Rollins. Das sind alles sehr schöne Stücke. Wir konnten uns nicht entscheiden und deswegen haben wir einfach entschieden, dass wir die alle gleichzeitig spielen. Das Arrangement kommt von Carlos Vera. Der würde Ihnen das jetzt selber ansagen, aber der musste mir gerade mein Vibraphon hinstellen, deshalb hatte der dafür keine Zeit leider. Ja, dieses Festival ist toll, um sich inspirieren zu lassen von anderen Musikern. Gestern haben wir uns das Eröffnungskonzert angehört, das war wirklich toll. Und wir dachten uns, ja, wie können wir uns noch mehr mit dem Publikum verbinden und mit diesem Festival? Und da hatten wir eine prima Idee, und ich sehe gerade schon Philipp Kuhnke hier vorne, der künstlerische Leiter dieses Festivals. Der ist auch Schlagzeuger. Und wir dachten, das wäre doch eine super Idee, wenn der mit uns zusammen eine Nummer spielt. Es ist mir eine große Ehre, dich hier begrüßen zu dürfen und dir die Noten überreichen zu dürfen. Und wenn du die dir schon mal anschaust da drüben am Glockenspiel, sage ich noch das zweite Stück an, was wir danach spielen. Das ist die Night in Tunisia von Gillespie. Wir spielen eine Version im 7/8-Takt, sonst wäre es ja langweilig, und viel Spaß beim Mitklopfen. Und ja, genau.

Dankeschön. Also. Das war eine Fassung von Nine Genesia von Dizzy Gillespie in einem 7/8-Takt und dann Songo und dann Samba. Es waren unglaublich viele, viele Rhythmen da. Das ist ein Tribut an Dave Samuels und Caribbean Jazz Project, was Carlos immer so geliebt hat und hat das für uns transkribiert, so eine Bearbeitung. Was wir jetzt spielen werden, wir reisen jetzt nach Mexiko. Und das ist unsere CD, das heißt auch Original Grooves. Das haben wir vor ein paar Jahren aufgenommen.

Erste CD von Kammermusikreihe von der Bad Staatsoper. Für uns war eine große Ehre, weil ein Orchester, die 500 Jahre alt ist und mit einer riesigen Tradition, lässt sich die erste CD von Kammermusikreihe mit einem Schlagzeugensemble und gerade mit ein bisschen Latin Jazz. Das war alles ein bisschen besonders. In dieser CD machen wir eine Reise durch ganze Südamerika, Lateinamerika, meine ich, von Mexiko bis Chile unten. Und es gibt zwei Tracks hier, die wir sehr, sehr gerne spielen. Und das ist ein Rascapetate und El Piri. Das sind zwei Musik, die immer in Mexiko auf die Straße, vor allem im Süden von Mexiko, an der Grenze mit Zentralamerika schon, das wird schon die Marimba zu Hause sein. Wenn man läuft auf die Straße, dort man sieht Musikanten auf der Straße mit diesen riesigen Sombreros meistens. Und dann spielen drei oder vier Leute auf eine Marimba. Und das ist ein absolutes Highlight und folklorisches Instrument. Dann haben wir ein paar Bearbeitungen bekommen dafür und das haben wir das aufgenommen. Und die erste Nummer heißt El Piri. Und dann spielen wir El Rascapetate. Und in der Rascapetate werden Sie eine ganz besondere Fassung erleben, weil Maxim und ich, wir werden ein bisschen reisen. Auf diese mexikanische Musik reisen wir nach Venezuela und spielen wir ein bisschen Joropo dabei und das besonders venezolanisches Rhythmus. Das werden schon erkennen, was wir da vorne machen. Viel Spaß bei El Piri und Rascapetate. Applaus.

0: Auszüge aus dem Konzert mit der Gruppe O-Percussion, die beim Überschlag-Festival in Hannover mit einem atemberaubenden Konzert für Jubelstürme beim Publikum sorgte. Ein Mitschnitt vom 20. August im Ballhof 1. Damit endet dieser Konzertabend vom Norddeutschen Rundfunk. Ich verabschiede mich. Mein Name ist Miriam Stolzenwald. Einen schönen Abend noch.
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1: Dazu begrüßt Sie ganz herzlich Annett Mautner. Wir bringen heute eine Aufnahme des Oratoriums Das Paradies und die Peri von Robert Schumann. Dennis Russell Davies hat diese Aufführung im Leipziger Gewandhaus geleitet. Zur Saisoneröffnung am Sonntag vergangener Woche, am 13. September 26, mit dem MDR-Rundfunkchor und dem MDR-Sinfonieorchester. Ein weltliches Oratorium, wie Schumann es nannte. Entstanden ist das Werk 1843 in Leipzig. Hier wurde es im Dezember 43 auch erfolgreich uraufgeführt. Die Liedform hatte Schumann längst für sich entdeckt, aber was sollte aus dem Paradies und der Peri werden? Richard Wagner hatte sich dafür schon interessiert, aber keine Form gefunden. Schumann schließlich wählte die Chorsymphonik. Der Stoff an sich geht zurück auf orientalische Vorlagen aus der persischen Märchensammlung Lalla Rookh, geschrieben vom irischen Dichter Thomas Moore, einem Freund Lord Byrons. Ein orientalischer Stoff mit Erlösungsgedanken. Das muss den Sehnsüchten und Erwartungen des Romantikers Robert Schumann voll entsprochen haben. Für das Gedicht »Das Paradies und die Peri« entwarf er eine Art groß angelegtes Liedoratorium in überwiegend lyrischer Stimmung. Gedacht nicht für den Betsaal, sondern für heitere Menschen, wenngleich die berührende Stimmung überwiegt. Die Bandbreite vokaler Ausdrucksmöglichkeiten in diesem Werk ist sehr groß. Sie zeigt sich insbesondere in den Partien der Peri, einem feenhaften geflügelten Wesen, einem gefallenen Engel, aus dem Paradiesverband. Gründe werden nicht genannt, manche Quellen sagen auch, ihre Herkunft sei nicht standesgemäß gewesen, muss sie des Himmels liebste Gabe darbringen, um wieder ins Paradies zu kommen. Diese sucht sie zunächst in Indien. Dort kann auch der letzte Patriot das Land nicht vom Tyrannen befreien. Sein Blutstropfen ist Peris erste Gabe, doch sie wird vom himmlischen Wächter abgewiesen. Auch die zweite Gabe, der letzte Seufzer eines Mädchens in Ägypten, das bei seinem an der Pest sterbenden Geliebten bleibt, findet keinen Anklang. Erfolg hat sie erst mit der dritten Gabe. Ein Verbrecher empfindet das erste Mal Reue für seine Taten beim Anblick eines unschuldigen Knaben. Diese Reuetränen des Sünders bringen die erhoffte Erlösung. Die Peri wird im Himmel aufgenommen. Die Leipziger Uraufführung von Das Paradies und die Peri war Schumanns erster großer Erfolg. Das Werk wurde um die 50 Mal aufgeführt, in gut 10 Jahren. Dass es danach verschwand, hat vor allem damit zu tun, dass das Werk missbraucht wurde. 1914 hatte man für eine Totenfeier unserer Heldenscharen das Werk kurzerhand umgeschrieben, umsortiert. Man vertauschte die Nummern des ersten und dritten Teils so, dass der Blutstropfen des zum Vaterlandshelden mutierten Freiheitskämpfers die Gabe wurde, die der Peri Erlösung bringt, nicht die Reuetränen. Bei einer Aufführung während der Schumann-Feiern 1943 in Zwickau wurde dies genauso gehandhabt. Erst in den letzten 30 Jahren hat man sich diesem Werk wieder zugewandt. Nikolaus Harnoncourt zum Beispiel hat die Peri aufgeführt, Sir Simon Rattle und John Eliot Gardiner auch. In Hamburg hat Tobias Katzer das Werk inszeniert. Hören wir in unserem Konzertmitschnitt aus dem Leipziger Gewandhaus jetzt die Teile 1 und 2 von Robert Schumanns Oratorium »Das Paradies und die Peri«. Es wirken mit Lennecke Reuten, Sopran, in der Rolle der Peri, Hanna Herfurtner, Sopran, die Jungfrau, Ulrike Schneider, Alt, der Engel, Manuel Günther, Tenor, der Erzähler und Tobias Berndt, Bariton, ein Mann. Es singt der MDR-Rundfunkchor und es spielt das MDR-Sinfonieorchester. Die musikalische Leitung hat MDR-Chefdirigent Dennis Russell Davies.

Indes die Peri wacht und lichtmild strahlt in ihre Todesnacht, bis ihre Seelen auferwacht. Mit diesen Worten kommentierte der Chor die ersten Versuche der Peri, wieder Zugang zum Paradies zu finden. Bei MDR Kultur und MDR Klassik hören Sie einen Konzertmitschnitt vom 13. September 2026 aus dem Leipziger Gewandhaus. Robert Schumanns Oratorium Das Paradies und die Peri steht auf dem Programm. Soeben verklungen ist der zweite Teil dieses Werkes mit Lennecke Reuten, Sopran, sie singt die Peri, Hanna Herfurtner, Sopran, die Jungfrau, Ulrike Schneider, Alt, der Engel, Manuel Günther, Tenor, der Erzähler und Tobias Berndt, Bariton, ein Mann. Dazu der MDR-Rundfunkchor und das MDR-Sinfonieorchester, alle unter der Leitung von Dennis Russell Davies. Das Oratorium erzählt die Geschichte der Peri, einem aus dem Himmel verstoßenen Engel. Um wieder Einzug ins Paradies zu halten, muss die Peri des Himmels liebste Gabe darbringen. Das ist zweimal nicht gelungen. Nicht durch den letzten Blutstropfen eines Patrioten, nicht durch den letzten Seufzer einer sich opfernden Liebenden. Beim dritten Mal, so ist es im Märchen, muss es gelingen. Und im dritten Teil, den wir gleich hören werden, findet sie diese Gabe und damit Erlösung. Es sind die Tränen der Reue, die ein Verbrecher beim Anblick eines unschuldigen Kindes vergießt. Den roten Faden, der die insgesamt 26 Nummern dieses Oratoriums verbindet, zieht überwiegend der Chor, der in vielfältigen Funktionen agiert. Als Kommentator in den Situations- und Stimmungsschilderungen, im anteilnehmenden Lamento, in hymnischen Anfeuerungen bis hin zum sakralen Schluss, dem Chor der Seligen. Ein jubelnder Aufschwung, in dem sich die Peri nicht genug tun kann. Diesem dritten Teil von Robert Schumanns Oratorium Das Paradies und die Peri wurde gelegentlich der Vorwurf minderer Wirksamkeit gemacht. Wie wir gleich hören werden, zu Unrecht. Der Teil beginnt mit dem Chor: Schmücket die Stufen zu Allas Thron, schmückt sie mit Blumen, Freundinnen, dass auf des Himmels Unterste auch gnädig ein Blick des Ewgen falle. Es singt der MDR-Rundfunkchor und es spielt das MDR-Sinfonieorchester. Die Leitung hat Dennis Russell Davies.

MDR Kultur und MDR Klassik. In einer Aufzeichnung vom 13. September 2026 aus dem Leipziger Gewandhaus brachten wir eine Aufführung von Robert Schumanns Oratorium Das Paradies und die Peri, Opus 50, nach einem Text von Thomas More. Sie hörten soeben den dritten und letzten Teil mit folgenden Mitwirkenden: Lennecke Reuten, Sopran, die Peri, Hanna Herfurtner, Sopran, die Jungfrau, Ulrike Schneider, Alt, der Engel, Manuel Günther, Tenor, der Erzähler und Tobias Berndt, Bariton, ein Mann. Aus den Reihen des MDR-Rundfunkchors die Tenöre Jon-Gun Kim, Falk Hoffmann, der Bass Manuel Helmke als Dassner, Lisa Germeshausen, Ulrike Fulde, Susanna Fee und Nadja Zejankova. Es sang der MDR-Rundfunkchor und es spielte das MDR-Sinfonieorchester. Julia Selina Blank hat den Chor einstudiert. Die musikalische Leitung hatte MDR-Chefdirigent Dennis Russell Davies.

0: Tonmeister der Aufnahme war Christoph Rönnecke, Toningenieur Robert Baldowski. Und damit verabschiede ich mich. Mein Name ist Annette Mautner. Haben Sie einen guten Abend.
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2: Vor 2 Tagen sind sie in Wismar zu Ende gegangen, die Festspiele Mecklenburg-Vorpommern. Das Klassikfestival besticht unter anderem durch außergewöhnliche Spielstätten entlang der Ostsee und der mecklenburg-vorpommerschen Seenlandschaft. Einer dieser Orte war in diesem Jahr die Seemannskirche in Prerow auf dem Darß. Dort hat am 3. September die Geigerin Vivian Hagner mit 3 Kollegen Klavierquartette gespielt. Diesen Abend hat NDR Kultur aufgezeichnet und damit herzlich willkommen am Mikrofon begrüßt sie Miriam Stolzenwald. Vivian Hagner pflegt eine ganz besondere Verbindung zu den Festspielen Mecklenburg-Vorpommern.
3: Ich glaube sogar, dass die Festspiele in Mecklenburg-Vorpommern die treuesten überhaupt sind und mit denen ich am längsten überhaupt verbunden bin, was so meinen Weg als Geigerin anbetrifft. Damals hat mich ja der Matthias von Hülsen, wenn man so will, entdeckt, als ich in so einem Abschlusskonzert in Hamburg gespielt hatte bei der Deutschen Stiftung Musikleben, als es darum ging, dass wir jungen Musikerinnen und Musiker dort um ein Instrument bewerben konnten. Und da hat er meine Schwester und mich damals eingeladen für ein Konzert der Jungen Elite. Das war so, was weiß ich, 96 vielleicht. Und seitdem haben mich die Festspiele tatsächlich jedes Jahr ohne Unterbrechung eingeladen. Und ja, ich könnte nicht dankbarer sein und glücklicher, so ein, ja, aus den Kinderschuhen schon längst entwachsenes, also wirklich eines der großen deutschen Musikfestivals, so eng verbunden sein zu dürfen.
2: Mit dem ehemaligen Festspielintendanten Matthias von Hülsen hat Vivian Hagner vor mehr als 10 Jahren eine eigene Kammermusikreihe in Polen gegründet. Das Krzyżowa Music Festival findet jedes Jahr im Spätsommer statt. Bei einem Gastkonzert ihres Festivals in Prerow präsentierte die Geigerin zusammen mit Martin Moriarty, Eckhard Runge und Yannick Raffalimanana Gustav Mahlers Klavierquartett A-Moll.

0: Das einzige instrumentale Kammermusikwerk von Gustav Mahler. Das Klavierquartett in A-Moll, hier gespielt von Vivian Hagner Geige, Martin Moriarty Bratsche, Eckhard Runge Cello und dem Pianisten Yannick Raffalimanana. Die kleine Seemannskirche in Prerow, wo dieses Konzert stattfand, liegt nicht weit von der Ostsee entfernt. Passend zum Namen hängt über den Köpfen der Gemeinde ein großes Modellsegelschiff. Mit einem ähnlichen Segelschiff ist vielleicht auch der polnisch-französische Komponist Alexandre Tanzmann in der Welt unterwegs gewesen. Er war ein Kosmopolit und hat sich an vielen Orten von verschiedenen Stilen inspirieren lassen. Das spiegelt sich auch an seiner Suite Divertissement für Klavierquartett, meint Vivian Hagner.
1: Ich habe manchmal das Gefühl, es ist, als ob man auf so einem bunten Markt ist und irgendwie ganz vieles mitbekommt. Eben auch zum Beispiel diesen Marsch im ersten Satz, der halt nicht ganz ernst gemeint ist oder nicht ganz ernst gemeint sein kann. Oder viele kleine Eindrücke, kleine Ideen. Und die mittleren Sätze sind durchaus ganz, ganz charmante Melodien, durchaus auch in der Geige, aber auch im Klavier und in den anderen Instrumenten. Dann gibt es eben ein süßes kleines Scherzino und eben dieses Nocturne, dieses nächtliche Stück, was fast schon ein bisschen düster, unheimlich wird und wo man dann so das Gefühl hat, man kann durchaus beobachten, wo dann nachts irgendwie etwas passiert, wo man nicht ganz sicher ist, ist es jetzt was Reelles oder nicht Reelles. Also diesen vierten Satz, den fanden wir vier, die wir das hier gespielt haben, am inhaltsreichsten, einfach was die Aussage anbetrifft.

0: Die Suite Divertissement für Klavierquartett von Alexandre Tanzmann. Die Geigerin Vivian Hagner, der Bratschist Martin Moriarty, der Cellist Eckhard Runge und der Pianist Yannick Raffalimanana haben sie am 3. September in der Seemannskirche in Prerow gespielt. Für den Abschluss ihres Konzertes hatten Vivian Hagner und ihre Kollegen das berühmte zweite Klavierquartett von Antonín Dvořák ausgesucht. Für die Geigerin ein beeindruckendes Werk.
1: Das war ja sein zweites Klavierquartett bereits und da hat er sich ja durchaus Zeit gelassen nach dem ersten, das er geschrieben hatte und das durchaus auch ganz erfolgreich war. Und Dvořák kannte ganz sicherlich schon die Klavierquartette von Brahms, die unglaublich großen Werke, und hat dann, aber nachdem er von seinem Verleger lang genug drum gebeten worden war, dieses zweite Klavierquartett geschrieben. Und das ist wirklich gefüllt mit den schönsten Melodien, also Dvořák, wie man ihn quasi typischer nicht erleben kann. Man hört eben das Feuer des ersten Satzes, symphonisch gedacht, und das mit den vier Instrumenten, von größter Intensität bis zu den intimsten, unglaublich berührenden Melodien, die oft in den Streichinstrumenten sind, also natürlich die berühmten Bel Canto-Passagen im Cello, die ja wirklich zu den schönsten gehören, die man sich vorstellen kann. Dann, das ist wirklich mitreißend, also im Grunde vom ersten Satz über die mittleren beiden, über den langsamen gesanglichen Satz und dann das Scherzo bis zum Finale. Also ich würde sagen, da kann man mal wirklich so ein Leben durchleben.
0: Vielleicht reißt auch sie diese Musik mit und sie können Vivian Hagner und den anderen drei Musikern durch ein ganzes musikalisches Leben folgen.

0: Das Wetter draußen rau, aber die Stimmung drinnen wohlig. In dieser Atmosphäre erklang am 3. September Antonín Dvořáks zweites Klavierquartett in der Seemannskirche im mecklenburgischen Prerow. Die Interpreten waren Vivian Hagner Geige, Martin Moriarty Bratsche, Eckhard Runge Cello und Yannick Raffalimanana Klavier. Eine Aufzeichnung von NDR Kultur für das Konzert im ARD Radio Festival. Erst zwei Wochen zuvor hatten sich in Hannover SchlagzeugerInnen aus aller Welt beim Überschlag-Festival getroffen. Das findet alle zwei Jahre statt, in diesem Sommer zum dritten Mal. Zu den eingeladenen Künstlern gehörte auch Simone Rubino, obwohl er gar nicht so recht ins Schema passt. Denn der Italiener ist nicht nur Perkussionist, sondern auch Countertenor. Für die Eröffnung seines Konzertes am 21. August in der Marktkirche hatte er eine Lautensuite von Johann Sebastian Bach ausgewählt, ohne Gesang.
1: Ich werde oft gefragt, warum spielst du im Arrangements, warum spielst du Bach auf dem Marimbaphon? Das braucht man eigentlich nicht. Ich bin nicht dieser Meinung tatsächlich, weil wir müssen verstehen, woher dieser heutigen Kontext herkommt. Wir müssen aber, glaube ich, nicht nur logisch und rational das verstehen, sondern wir müssen auch als Musiker die Chance haben, das zu erfahren, klanglich, körperlich zu erleben. Und deswegen finde ich es so wichtig, besonders bei der Barockmusik und besonders Bach, auch wenn ein Arrangement ist, auf dem Marimbaphon zum Beispiel spielen zu können, weil es gibt manche Prinzipien, die man nicht mit der zeitgenössischen Musik für Schlagzeug lernen kann. Also man findet manche Prinzipien bei Stockhausen, Xenakis gar nicht eigentlich. Aber als Musiker muss man diese Prinzipien kennen. Und wie gesagt, nicht nur rational kennen, also nicht nur vom Kopf, sondern man muss sie richtig erlebt haben und gefühlt haben und nicht nur gehört haben. Und deswegen tue ich das tatsächlich. Und um auch natürlich mehr die Musikgeschichte kennenzulernen.

0: Die Lautensuite in E-Moll von Johann Sebastian Bach in einer Bearbeitung für Marimba, gespielt von Simone Rubino. Damit hatte der Schlagzeuger das Publikum in Hannover eingestimmt, bevor er Bearbeitungen für seine besondere Besetzung präsentierte: Schlagzeug und Countertenor. Das Spannende ist für ihn, dass man als Sänger Töne jederzeit verändern kann. Im Gegensatz zum Schlagzeug, wo ein bereits angeschlagener Ton nicht mehr beeinflussbar ist.
1: Ich bin natürlich ein ausgebildeter Schlagzeuger und man lernt als Hauptinstrument natürlich Marimbafon mit vier Schlägel spielen. Aber nebenbei, als ich angefangen habe zu studieren, ich war ungefähr so 11. In Italien durfte damals man mit 11 anfangen, ein musikalisches Bachelor im Konservatorium neben der Schule quasi, konnte ich im Theaterhaus Turin singen, Kinderchor quasi. Und schon da eben gab es diese Beziehung zwischen Gesang und Schlagzeug. Dann natürlich wegen Studium und auch meine Karriere. Schlagzeug hat immer mehr und mehr Platz genommen. Aber diese Gesanglichkeit, besonders auf dem Marimbafon, konnte ich immer spüren. Und das ist etwas, woran ich sehr, sehr viel gearbeitet habe.
0: Genau das wurde deutlich hörbar bei der Musik, die Simone Rubino mitgebracht hatte. Von Antonio Vivaldi, Antonio Sartorio und Claudio Monteverdi. Das Publikum in der Marktkirche in Hannover saß wie gebannt. Im Raum hätte man eine Stecknadel fallen hören können.

0: Es war eine besondere Spannung, die der Schlagzeuger und Countertenor Simone Rubino beim Überschlagfestival in Hannover kreiert hat. Zuletzt mit drei barocken Arien, Si dolce il tormento von Claudio Monteverdi und davor von Antonio Vivaldi, Vedrò con mio diletto aus Il Giustino. Außerdem aus der Oper L'Orfeo von Antonio Sartorio, Orfeo tu dormi. Die Körperspannung, die musikalische Spannung, damit setzt sich Simone Rubino viel auseinander.
1: Als Schlagzeuger, was ich sehen kann in der Universität, wo ich unterrichte, die meisten Schlagzeuger werden fast kaum das Zwerchfell nutzen, was eigentlich eine der Hauptmuskeln ist, ist eigentlich die Mitte unseres Körpers. Als Sänger braucht man unbedingt ja, diese Stütze, diese Kraft vom Zwerchfell. So konnte ich tatsächlich lernen, diese Muskel auch in einem Schlag rein zu integrieren, obwohl ich den eigentlich nicht bräuchte. Ja, beide Sachen zu kombinieren ist tatsächlich extrem kompliziert, weil man braucht doppelt so viel Kraft. Also das merke ich tatsächlich, wie wichtig ist die Vorbereitung am Tag davor, beziehungsweise auch zwei Tage vorher, indem ich einfach wenig spreche, um die Stimmbänder zu schonen und wirklich Energie zu sammeln.
0: Deshalb hat Simone Rubino auch die rein instrumentale Allemande aus der Cembalo-Suite in A-Moll von Jean-Philippe Rameau dazwischen geschoben, bevor er am Schluss zwei weitere Lieder von Lamberto Curtoni sang.

Das zutiefst beeindruckte Publikum in Hannover feiert den Schlagzeuger und Countertenor Simone Rubino. Das waren La Preghiera più alta und Io guardo spesso il cielo von Lamberto Cortoni in einer Version für Marimba und Gesang. Eine Aufnahme vom 21. August beim Überschlag-Festival in Hannover in der Marktkirche. Sie hören das Konzert im ARD-Radio-Festival, heute mit Aufnahmen aus Norddeutschland. Ein weiteres Highlight beim Überschlag-Festival war das Konzert der Gruppe O Percussion. Die 6 Schlagzeuger sind allesamt Mitglieder der Bayerischen Staatsoper, treten aber auch als Perkussionsensemble auf, mit Musik von Jazz über Barock bis lateinamerikanische Rhythmen. In Hannover gaben sie ein energiegeladenes Konzert. Zwischen den Stücken sorgten sie reihum für unterhaltsame Moderationen. Schon mit den ersten Takten, einer Bearbeitung des C-Moll-Präludiums aus Bachs wohltemperiertem Klavier, begann der ganze Saal zu grooven.

Guten Abend. Guten Abend, meine Damen und Herren. Herzlich willkommen im Bahnhof 1. Wir freuen uns sehr, hier zu sein. Wir sind die Schlagzeuger der Bayerischen Staatsoper und wir heißen Opercussion. Danke. Wir freuen uns, dass ihr alle hier sind. Wir freuen uns, dass wir dieses Jahr mitspielen dürfen in dieses schöne Festival in eurer Stadt Hannover. Wenn Sie es noch nicht wussten, haben wir gerade ein Stück gespielt von einer der allergrößten Komponisten aller Zeiten. Das hat mein Professor immer erzählt früher in der Hochschule. Es war Johann Sebastian Bach. Genau, der allergrößte übrigens. Und das war das Präludium Nummer 2 in C-Moll aus das wohltemperierte Klavier. Dann wisst ihr das auch. Der nächste Komponist war ein sehr großer Fan von Johannes Sebastian Bach, hat sogar Stücke von ihm gespielt und auch aufgenommen, allerdings ganz anders, weil er ist nämlich einer der Größten aus dem modernen Jazz. Und er heißt Chick Corea. Und von ihm werden wir heute ein Stück spielen und vielleicht zwei. Aber das erste heißt auf jeden Fall La Fiesta. La Fiesta.

Könnt ihr mich alle hören? Als nächstes spielen wir ein Stück, das trägt den Namen Rhythm and Changes. Und es hat Folgendes damit auf sich, und zwar kennen alle George Gershwin, der hat eine Melodie geschrieben, die werden sie auch alle kennen, I Got Rhythm. Und wie das in der Musik so ist, Musiker lassen sich von anderen Musikern inspirieren. Und George Gershwin hat viele Musiker mit seiner Melodie inspiriert. Die haben alle über die Akkordfolge andere Melodien geschrieben, und zwar Charlie Parker, Sonny Rollins. Das sind alles sehr schöne Stücke. Wir konnten uns nicht entscheiden und deswegen haben wir einfach entschieden, dass wir die alle gleichzeitig spielen. Das Arrangement kommt von Carlos Vera. Der würde Ihnen das jetzt selber ansagen, aber der musste mir gerade mein Vibraphon hinstellen, deshalb hatte der dafür keine Zeit leider. Ja, dieses Festival ist toll, um sich inspirieren zu lassen von anderen Musikern. Gestern haben wir uns das Eröffnungskonzert angehört, das war wirklich toll. Und wir dachten uns, ja, wie können wir uns noch mehr mit dem Publikum verbinden und mit diesem Festival? Und da hatten wir eine prima Idee und ich sehe gerade schon Philipp Kuhnke hier vorne, der künstlerische Leiter dieses Festivals. Der ist auch Schlagzeuger. Und wir dachten, das wäre doch eine super Idee, wenn der mit uns zusammen eine Nummer spielt. Es ist mir eine große Ehre, dich hier begrüßen zu dürfen und dir die Noten überreichen zu dürfen. Und wenn du die dir schon mal anschaust da drüben am Glockenspiel, sage ich noch das zweite Stück an, was wir danach spielen. Das ist die Night in Tunisia von Gillespie. Wir spielen eine Version im 7/8-Takt, sonst wäre es ja langweilig, und viel Spaß beim Mitklopfen. Und ja, genau.

Dankeschön. Also. Das war eine Fassung von Nine Inch Nails von Dizzy Gillespie in einem 7/8er

Tradition lässt sich den ganz, der erste CD von Kammermusikreihe mit einem Schlagzeugensemble und gerade mit ein bisschen Latin Jazz. Das war alles ein bisschen besonders. In dieser CD machen wir eine Reise durch ganze Südamerika, Lateinamerika, meine ich, von Mexiko bis Chile unten. Und es gibt zwei Tracks hier, die wir sehr, sehr gerne spielen. Und das ist ein Rascapetate und El Piri. Das sind zwei Musik, die immer in Mexiko auf die Straße, vor allem im Süden von Mexiko, an der Grenze mit Zentralamerika schon, das wird schon die Marimba zu Hause sein. Wenn man läuft auf die Straße, dort man sieht Musikanten auf der Straße mit diesen riesigen Sombreros meistens und dann spielen drei oder vier Leute auf einer Marimba. Und das ist ein absolutes Highlight und folklorisches Instrument. Dann haben wir ein paar Bearbeitungen bekommen dafür und das haben wir das aufgenommen. Und die erste Nummer heißt El Piri. Und dann spielen wir El Rascapetate. Und in der Rascapetate werden Sie eine ganz besondere Fassung erleben, weil Maxim und ich, wir werden ein bisschen reisen. Auf diese mexikanische Musik reisen wir nach Venezuela und spielen wir ein bisschen Joropo dabei. Und das ist ein venezolanisches Rhythmus. Das werden schon erkennen, was wir da vorne machen. Viel Spaß bei El Piri und Rascapetate. Applaus.

0: Auszüge aus dem Konzert mit der Gruppe O-Percussion, die beim Überschlag-Festival in Hannover mit einem atemberaubenden Konzert für Jubelstürme beim Publikum sorgte. Ein Mitschnitt vom 20. August im Ballhof 1. Damit endet dieser Konzertabend vom Norddeutschen Rundfunk. Ich verabschiede mich. Mein Name ist Miriam Stolzenwald. Einen schönen Abend noch.
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1: Dazu begrüßt Sie ganz herzlich Annett Mautner. Wir bringen heute eine Aufnahme des Oratoriums Das Paradies und die Peri von Robert Schumann. Dennis Russell Davies hat diese Aufführung im Leipziger Gewandhaus geleitet. Zur Saisoneröffnung am Sonntag vergangener Woche, am 13. September 26, mit dem MDR-Rundfunkchor und dem MDR-Sinfonieorchester. Ein weltliches Oratorium, wie Schumann es nannte. Entstanden ist das Werk 1843 in Leipzig. Hier wurde es im Dezember 43 auch erfolgreich uraufgeführt. Die Liedform hatte Schumann längst für sich entdeckt, aber was sollte aus dem Paradies und der Peri werden? Richard Wagner hatte sich dafür schon interessiert, aber keine Form gefunden. Schumann schließlich wählte die Chorsymphonik. Der Stoff an sich geht zurück auf orientalische Vorlagen aus der persischen Märchensammlung Lalla Rookh, geschrieben vom irischen Dichter Thomas Moore, einem Freund Lord Byrons. Ein orientalischer Stoff mit Erlösungsgedanken. Das muss den Sehnsüchten und Erwartungen des Romantikers Robert Schumann voll entsprochen haben. Für das Gedicht »Das Paradies und die Peri« entwarf er eine Art groß angelegtes Liedoratorium in überwiegend lyrischer Stimmung. Gedacht nicht für den Betsaal, sondern für heitere Menschen, wenngleich die berührende Stimmung überwiegt. Die Bandbreite vokaler Ausdrucksmöglichkeiten in diesem Werk ist sehr groß. Sie zeigt sich insbesondere in den Partien der Peri, einem feenhaften geflügelten Wesen, einem gefallenen Engel, aus dem Paradiesverband. Gründe werden nicht genannt, manche Quellen sagen auch, ihre Herkunft sei nicht standesgemäß gewesen, muss sie des Himmels liebste Gabe darbringen, um wieder ins Paradies zu kommen. Diese sucht sie zunächst in Indien. Dort kann auch der letzte Patriot das Land nicht vom Tyrannen befreien. Sein Blutstropfen ist Peris erste Gabe, doch sie wird vom himmlischen Wächter abgewiesen. Auch die zweite Gabe, der letzte Seufzer eines Mädchens in Ägypten, das bei seinem an der Pest sterbenden Geliebten bleibt, findet keinen Anklang. Erfolg hat sie erst mit der dritten Gabe. Ein Verbrecher empfindet das erste Mal Reue für seine Taten beim Anblick eines unschuldigen Knaben. Diese Reuetränen des Sünders bringen die erhoffte Erlösung. Die Peri wird im Himmel aufgenommen. Die Leipziger Uraufführung von Das Paradies und die Peri war Schumanns erster großer Erfolg. Das Werk wurde um die 50 Mal aufgeführt, in gut 10 Jahren. Dass es danach verschwand, hat vor allem damit zu tun, dass das Werk missbraucht wurde. 1914 hatte man für eine Totenfeier unserer Heldenscharen das Werk kurzerhand umgeschrieben, umsortiert. Man vertauschte die Nummern des ersten und dritten Teils so, dass der Blutstropfen des zum Vaterlandshelden mutierten Freiheitskämpfers die Gabe wurde, die der Peri Erlösung bringt, nicht die Reuetränen. Bei einer Aufführung während der Schumann-Feiern 1943 in Zwickau wurde dies genauso gehandhabt. Erst in den letzten 30 Jahren hat man sich diesem Werk wieder zugewandt. Nikolaus Harnoncourt zum Beispiel hat die Peri aufgeführt, Sir Simon Rattle und John Eliot Gardiner auch. In Hamburg hat Tobias Katzer das Werk inszeniert. Hören wir in unserem Konzertmitschnitt aus dem Leipziger Gewandhaus jetzt die Teile 1 und 2 von Robert Schumanns Oratorium »Das Paradies und die Peri«. Es wirken mit Lennecke Reuthen, Sopran, in der Rolle der Peri, Hanna Herfurtner, Sopran, die Jungfrau, Ulrike Schneider, Alt, der Engel, Manuel Günther, Tenor, der Erzähler und Tobias Berndt, Bariton, ein Mann. Es singt der MDR-Rundfunkchor und es spielt das MDR-Sinfonieorchester. Die musikalische Leitung hat MDR-Chefdirigent Dennis Russell Davies.

Indes die Peri wacht und lichtmild strahlt in ihre Todesnacht, bis ihre Seelen auferwacht. Mit diesen Worten kommentierte der Chor die ersten Versuche der Peri, wieder Zugang zum Paradies zu finden. Bei MDR Kultur und MDR Klassik hören Sie einen Konzertmitschnitt vom 13. September 2026 aus dem Leipziger Gewandhaus. Robert Schumanns Oratorium Das Paradies und die Peri steht auf dem Programm. Soeben verklungen ist der zweite Teil dieses Werkes mit Lennecke Reuten, Sopran, sie singt die Peri, Hanna Herfurtner, Sopran, die Jungfrau, Ulrike Schneider, Alt, der Engel, Manuel Günther, Tenor, der Erzähler und Tobias Berndt, Bariton, ein Mann. Dazu der MDR Rundfunkchor und das MDR Sinfonieorchester, alle unter der Leitung von Dennis Russell Davies. Das Oratorium erzählt die Geschichte der Peri, einem aus dem Himmel verstoßenen Engel. Um wieder Einzug ins Paradies zu halten, muss die Peri des Himmels liebste Gabe darbringen. Das ist zweimal nicht gelungen. Nicht durch den letzten Blutstropfen eines Patrioten, nicht durch den letzten Seufzer einer sich opfernden Liebenden. Beim dritten Mal, so ist es im Märchen, muss es gelingen. Und im dritten Teil, den wir gleich hören werden, findet sie diese Gabe und damit Erlösung. Es sind die Tränen der Reue, die ein Verbrecher beim Anblick eines unschuldigen Kindes vergießt. Den roten Faden, der die insgesamt 26 Nummern dieses Oratoriums verbindet, zieht überwiegend der Chor, der in vielfältigen Funktionen agiert. Als Kommentator in den Situations- und Stimmungsschilderungen, im anteilnehmenden Lamento, in hymnischen Anfeuerungen bis hin zum sakralen Schluss, dem Chor der Seligen. Ein jubelnder Aufschwung, in dem sich die Peri nicht genug tun kann. Diesem dritten Teil von Robert Schumanns Oratorium Das Paradies und die Peri wurde gelegentlich der Vorwurf minderer Wirksamkeit gemacht. Wie wir gleich hören werden, zu Unrecht. Der Teil beginnt mit dem Chor: Schmücket die Stufen zu Allas Thron, schmückt sie mit Blumen, Freundinnen, dass auf des Himmels Unterste auch gnädig ein Blick des Ewgen falle. Es singt der MDR Rundfunkchor und es spielt das MDR Sinfonieorchester. Die Leitung hat Dennis Russell Davies.

MDR Kultur und MDR Klassik in einer Aufzeichnung vom 13. September 2026 aus dem Leipziger Gewandhaus brachten wir eine Aufführung von Robert Schumanns Oratorium Das Paradies und die Peri, Opus 50 nach einem Text von Thomas More. Sie hörten soeben den dritten und letzten Teil mit folgenden Mitwirkenden: Lenneke Reuten, Sopran, die Peri, Hanna Herfurtner, Sopran, die Jungfrau, Ulrike Schneider, Alt, der Engel, Manuel Günther, Tenor, der Erzähler und Tobias Berndt, Bariton, ein Mann. Aus den Reihen des MDR-Rundfunkchors die Tenöre Yeon-Gun Kim, Falk Hoffmann, der Bass Manuel Helmke als Dasna, Lisa Germeshausen, Ulrike Fulde, Susanna Fee und Nadja Zejankova. Es sang der MDR-Rundfunkchor und es spielte das MDR-Sinfonieorchester. Julia Selina Planck hat den Chor einstudiert. Die musikalische Leitung hatte MDR-Chefdirigent Dennis Russell Davies.

0: Tonmeister der Aufnahme war Christoph Rönnecke, Toningenieur Robert Baldowski. Und damit verabschiede ich mich. Mein Name ist Annett Mautner. Haben Sie einen guten Abend.
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2: Vor 2 Tagen sind sie in Wismar zu Ende gegangen, die Festspiele Mecklenburg-Vorpommern. Das Klassikfestival besticht unter anderem durch außergewöhnliche Spielstätten entlang der Ostsee und der mecklenburg-vorpommerschen Seenlandschaft. Einer dieser Orte war in diesem Jahr die Seemannskirche in Prerow auf dem Darß. Dort hat am 3. September die Geigerin Vivian Hagner mit 3 Kollegen Klavierquartette gespielt. Diesen Abend hat NDR Kultur aufgezeichnet und damit herzlich willkommen. Am Mikrofon begrüßt sie Miriam Stolzenwald. Vivian Hagner pflegt eine ganz besondere Verbindung zu den Festspielen Mecklenburg-Vorpommern.
3: Ich glaube sogar, dass die Festspiele in Mecklenburg-Vorpommern die treuesten überhaupt sind und mit denen ich am längsten überhaupt verbunden bin, was so meinen Weg als Geigerin anbetrifft. Damals hat mich ja der Matthias von Hülsen, wenn man so will, entdeckt, als ich in so einem Abschlusskonzert in Hamburg gespielt hatte bei der Deutschen Stiftung Musikleben, als es darum ging, dass wir jungen Musikerinnen und Musiker dort um ein Instrument bewerben konnten. Und da hat er meine Schwester und mich damals eingeladen für ein Konzert der Jungen Elite. Das war so, was weiß ich, 96 vielleicht. Und seitdem haben mich die Festspiele tatsächlich jedes Jahr ohne Unterbrechung eingeladen. Und ja, ich könnte nicht dankbarer sein und glücklicher, so ein, ja, aus den Kinderschuhen schon längst entwachsenes, also wirklich eines der großen deutschen Musikfestivals, so eng verbunden sein zu dürfen.
2: Mit dem ehemaligen Festspielintendanten Matthias von Hülsen hat Vivian Hagner vor mehr als 10 Jahren eine eigene Kammermusikreihe in Polen gegründet. Das Krzyżowa Music Festival findet jedes Jahr im Spätsommer statt. Bei einem Gastkonzert ihres Festivals in Prerow präsentierte die Geigerin zusammen mit Martin Moriarty, Eckhard Runge und Yannick Raffalimanana Gustav Mahlers Klavierquartett A-Moll.

0: Das einzige instrumentale Kammermusikwerk von Gustav Mahler. Das Klavierquartett in A-Moll, hier gespielt von Vivian Hagner, Geige, Martin Moriarty, Bratsche, Eckhard Runge, Cello und dem Pianisten Yannick Raffalimanana. Die kleine Seemannskirche in Prerow, wo dieses Konzert stattfand, liegt nicht weit von der Ostsee entfernt. Passend zum Namen hängt über den Köpfen der Gemeinde ein großes Modellsegelschiff. Mit einem ähnlichen Segelschiff ist vielleicht auch der polnisch-französische Komponist Alexandre Tanzmann in der Welt unterwegs gewesen. Er war ein Kosmopolit und hat sich an vielen Orten von verschiedenen Stilen inspirieren lassen. Das spiegelt sich auch an seiner Suite Divertissement für Klavierquartett, meint Vivian Hagner.
1: Ich habe manchmal das Gefühl, es ist, als ob man auf so einem bunten Markt ist und irgendwie ganz vieles mitbekommt. Eben auch zum Beispiel diesen Marsch im ersten Satz, der halt nicht ganz ernst gemeint ist oder nicht ganz ernst gemeint sein kann. Oder viele kleine Eindrücke, kleine Ideen. Und die mittleren Sätze sind durchaus ganz, ganz charmante Melodien, durchaus auch in der Geige, aber auch im Klavier und in den anderen Instrumenten. Dann gibt es eben ein süßes kleines Scherzino und eben dieses Nocturnes, dieses nächtliche Stück, was fast schon ein bisschen düster, unheimlich wird und wo man dann so das Gefühl hat, man kann durchaus beobachten, wo dann nachts irgendwie etwas passiert, wo man nicht ganz sicher ist, ist es jetzt was Reelles oder nicht Reelles. Also diesen vierten Satz, den fanden wir vier, die wir das hier gespielt haben, am inhaltsreichsten, einfach was die Aussage anbetrifft.

0: Die Suite Divertissement für Klavierquartett von Alexandre Tanzmann. Die Geigerin Vivienne Hagner, der Bratschist Martin Moriarty, der Cellist Eckhard Runge und der Pianist Yannick Raffalimanana haben sie am 3. September in der Seemannskirche in Prerow gespielt. Für den Abschluss ihres Konzertes hatten Vivienne Hagner und ihre Kollegen das berühmte zweite Klavierquartett von Antonín Dvořák ausgesucht. Für die Geigerin ein beeindruckendes Werk.
1: Das war ja sein zweites Klavierquartett bereits und da hat er sich ja durchaus Zeit gelassen nach dem ersten, das er geschrieben hatte und das durchaus auch ganz erfolgreich war. Und Dvořák kannte ganz sicherlich schon die Klavierquartette von Brahms, die unglaublich großen Werke, und hat dann, aber nachdem er von seinem Verleger lang genug drum gebeten worden war, dieses zweite Klavierquartett geschrieben. Und das ist wirklich gefüllt mit den schönsten Melodien, also Dvořák, wie man ihn quasi typischer nicht erleben kann. Man hört eben das Feuer des ersten Satzes, symphonisch gedacht, und das mit den vier Instrumenten von größter Intensität bis zu den intimsten, unglaublich berührenden Melodien, die oft in den Streichinstrumenten sind, also natürlich die berühmten Bel Canto-Passagen im Cello, die ja wirklich zu den schönsten gehören, die man sich vorstellen kann. Dann, das ist wirklich mitreißend, also im Grunde vom ersten Satz über die mittleren beiden, über den langsamen gesanglichen Satz und dann das Scherzo bis zum Finale. Also ich würde sagen, da kann man mal wirklich so ein Leben durchleben.
0: Vielleicht reißt auch Sie diese Musik mit und Sie können Vivienne Hagner und den anderen drei Musikern durch ein ganzes musikalisches Leben folgen.

0: Das Wetter draußen rau, aber die Stimmung drinnen wohlig. In dieser Atmosphäre erklang am 3. September Antonín Dvořáks zweites Klavierquartett in der Seemannskirche im mecklenburgischen Prerow. Die Interpreten waren Vivian Hagner Geige, Martin Moriarty Bratsche, Eckhard Runge Cello und Yannick Raffalimanana Klavier. Eine Aufzeichnung von NDR Kultur für das Konzert im ARD Radio Festival. Erst zwei Wochen zuvor hatten sich in Hannover SchlagzeugerInnen aus aller Welt beim Überschlag-Festival getroffen. Das findet alle zwei Jahre statt, in diesem Sommer zum dritten Mal. Zu den eingeladenen Künstlern gehörte auch Simone Rubino, obwohl er gar nicht so recht ins Schema passt. Denn der Italiener ist nicht nur Perkussionist, sondern auch Countertenor. Für die Eröffnung seines Konzertes am 21. August in der Marktkirche hatte er eine Lautensuite von Johann Sebastian Bach ausgewählt, ohne Gesang.
1: Ich werde oft gefragt, warum spielst du im Arrangements, warum spielst du Bach auf dem Marimbaphon? Das braucht man eigentlich nicht. Ich bin nicht dieser Meinung tatsächlich, weil wir müssen verstehen, woher dieser heutigen Kontext herkommt. Wir müssen aber, glaube ich, nicht nur logisch und rational das verstehen, sondern wir müssen auch als Musiker die Chance haben, das zu erfahren, klanglich, körperlich zu erleben. Und deswegen finde ich es so wichtig, besonders bei der Barockmusik und besonders Bach, auch wenn ein Arrangement ist, auf dem Marimbaphon zum Beispiel spielen zu können, weil es gibt manche Prinzipien, die man nicht mit der zeitgenössischen Musik für Schlagzeug lernen kann. Also man findet manche Prinzipien bei Stockhausen, Xenakis gar nicht eigentlich. Aber als Musiker muss man diese Prinzipien kennen. Und wie gesagt, nicht nur rational kennen, also nicht nur vom Kopf, sondern man muss sie richtig erlebt haben und gefühlt haben und nicht nur gehört haben. Und deswegen tue ich das tatsächlich. Und um auch natürlich mehr die Musikgeschichte kennenzulernen.

0: Die Lautensuite in E-Moll von Johann Sebastian Bach in einer Bearbeitung für Marimba, gespielt von Simone Rubino. Damit hatte der Schlagzeuger das Publikum in Hannover eingestimmt, bevor er Bearbeitungen für seine besondere Besetzung präsentierte: Schlagzeug und Countertenor. Das Spannende ist für ihn, dass man als Sänger Töne jederzeit verändern kann. Im Gegensatz zum Schlagzeug, wo ein bereits angeschlagener Ton nicht mehr beeinflussbar ist.
1: Ich bin natürlich ein ausgebildeter Schlagzeuger und man lernt als Hauptinstrument natürlich Marimbafon mit 4 Schlägeln spielen. Aber nebenbei, als ich angefangen habe zu studieren, ich war ungefähr so 11. In Italien dürfte damals man mit 11 anfangen, ein musikalisches Bachelor im Konservatorium neben der Schule quasi, konnte ich im Theaterhaus Turin singen, Kinderchor quasi. Und schon da eben gab es diese Beziehung zwischen Gesang und Schlagzeug. Dann natürlich wegen Studium und auch meine Karriere. Schlagzeug hat immer mehr und mehr Platz genommen. Aber diese Gesanglichkeit, besonders auf dem Marimbafon, konnte ich immer spüren. Und das ist etwas, woran ich sehr, sehr viel gearbeitet habe.
0: Genau das wurde deutlich hörbar bei der Musik, die Simone Rubino mitgebracht hatte. Von Antonio Vivaldi, Antonio Sartorio und Claudio Monteverdi. Das Publikum in der Marktkirche in Hannover saß wie gebannt. Im Raum hätte man eine Stecknadel fallen hören können.

0: Es war eine besondere Spannung, die der Schlagzeuger und Countertenor Simone Rubino beim Überschlagfestival in Hannover kreiert hat. Zuletzt mit drei barocken Arien, Si dolce il tormento von Claudio Monteverdi und davor von Antonio Vivaldi, Vedrò con mio diletto aus Il Giustino. Außerdem aus der Oper L'Orfeo von Antonio Sartorio, Orfeo tu dormi. Die Körperspannung, die musikalische Spannung, damit setzt sich Simone Rubino viel auseinander.
1: Als Schlagzeuger, was ich sehen kann in der Universität, wo ich unterrichte, die meisten Schlagzeuger werden fast kaum das Zwerchfell nutzen. Was eigentlich eine der Hauptmuskeln ist, ist eigentlich die Mitte unseres Körpers. Als Sänger braucht man unbedingt diese Stütze, diese Kraft vom Zwerchfell. So konnte ich tatsächlich lernen, diese Muskel auch in einem Schlag rein zu integrieren, obwohl ich den eigentlich nicht bräuchte. Ja, beide Sachen zu kombinieren ist tatsächlich extrem kompliziert, weil man braucht doppelt so viel Kraft. Also das merke ich tatsächlich, wie wichtig ist die Vorbereitung am Tag davor, beziehungsweise auch zwei Tage vorher, indem ich einfach wenig spreche, um die Stimmbänder zu schonen und wirklich Energie zu sammeln.
0: Deshalb hat Simone Rubino auch die rein instrumentale Allemande aus der Cembalo-Suite in A-Moll von Jean-Philippe Rameau dazwischen geschoben, bevor er am Schluss zwei weitere Lieder von Lamberto Curtoni sang.

Das zutiefst beeindruckte Publikum in Hannover feiert den Schlagzeuger und Countertenor Simone Rubino. Das waren La Preghiera più alta und Io guardo spesso il cielo von Lamberto Cortoni in einer Version für Marimba und Gesang. Eine Aufnahme vom 21. August beim Überschlag-Festival in Hannover in der Marktkirche. Sie hören das Konzert im ARD-Radio-Festival, heute mit Aufnahmen aus Norddeutschland. Ein weiteres Highlight beim Überschlag-Festival war das Konzert der Gruppe O Percussion. Die 6 Schlagzeuger sind allesamt Mitglieder der Bayerischen Staatsoper, treten aber auch als Perkussionsensemble auf, mit Musik von Jazz über Barock bis lateinamerikanische Rhythmen. In Hannover gaben sie ein energiegeladenes Konzert. Zwischen den Stücken sorgten sie reihum für unterhaltsame Moderationen. Schon mit den ersten Takten, einer Bearbeitung des C-Moll-Präludiums aus Bachs wohltemperiertem Klavier, begann der ganze Saal zu grooven.

Guten Abend. Guten Abend, meine Damen und Herren. Herzlich willkommen im Bahnhof 1. Wir freuen uns sehr, hier zu sein. Wir sind die Schlagzeuger der Bayerischen Staatsoper und wir heißen Opercussion. Danke. Wir freuen uns, dass ihr alle hier seid. Wir freuen uns, dass wir dieses Jahr mitspielen dürfen, dieses schöne Festival in eurer Stadt Hannover. Wenn Sie es noch nicht wussten, haben wir gerade ein Stück gespielt von einer der allergrößten Komponisten aller Zeiten. Das hat mein Professor immer erzählt früher in der Hochschule. Es war Johann Sebastian Bach. Genau, der allergrößte übrigens. Und das war das Präludium Nummer 2 in C-Moll aus das wohltemperierte Klavier. Dann wisst ihr das auch. Der nächste Komponist war ein sehr großer Fan von Johann Sebastian Bach, hat sogar Stücke von ihm gespielt und auch aufgenommen, allerdings ganz anders, weil er ist nämlich einer der Größten aus dem modernen Jazz. Und er heißt Chick Corea. Und von ihm werden wir heute ein Stück spielen und vielleicht zwei. Aber das erste heißt auf jeden Fall La Fiesta. La Fiesta.

Können Sie mich alle hören? Als nächstes spielen wir ein Stück, das trägt den Namen Rhythm and Changes. Und es hat Folgendes damit auf sich. Und zwar, kennen alle George Gershwin, der hat eine Melodie geschrieben, die werden Sie auch alle kennen, I Got Rhythm. Und wie das in der Musik so ist, Musiker lassen sich von anderen Musikern inspirieren. Und George Gershwin hat viele Musiker mit seiner Melodie inspiriert. Die haben alle über die Akkordfolge andere Melodien geschrieben, und zwar Charlie Parker, Sonny Rollins. Das sind alles sehr schöne Stücke. Wir konnten uns nicht entscheiden und deswegen haben wir einfach entschieden, dass wir die alle gleichzeitig spielen. Das Arrangement kommt von Carlos Vera. Der würde Ihnen das jetzt selber ansagen, aber der musste mir gerade mein Vibraphon hinstellen, deshalb hatte der dafür keine Zeit leider. Ja, dieses Festival ist toll, um sich inspirieren zu lassen von anderen Musikern. Gestern haben wir uns das Eröffnungskonzert angehört, das war wirklich toll. Und wir dachten uns, ja, wie können wir uns noch mehr mit dem Publikum verbinden und mit diesem Festival? Und da hatten wir eine prima Idee und ich sehe gerade schon Philipp Kuhnke hier vorne, der künstlerische Leiter dieses Festivals. Der ist auch Schlagzeuger. Und wir dachten, das wäre doch eine super Idee, wenn der mit uns zusammen eine Nummer spielt. Es ist mir eine große Ehre, dich hier begrüßen zu dürfen und dir die Noten überreichen zu dürfen. Und wenn du die dir schon mal anschaust da drüben am Glockenspiel, sage ich noch das zweite Stück an, was wir danach spielen. Das ist die Night in Tunisia von Gillespie. Wir spielen eine Version im 7/8-Takt, sonst wäre es ja langweilig, und viel Spaß beim Mitklopfen und ja, genau.

Dankeschön. Also. Das war eine Fassung von Nine Tunisia von Dizzy Gillespie in einem 7/8-Takt und dann Songo und dann Samba. Es waren unglaublich viele, viele Rhythmen da. Also ein Tribut an Dave Samuels und Caribbean Jazz Project, was Carlos immer so geliebt hat und hat das für uns transkribiert, so eine Bearbeitung. Was wir jetzt spielen werden, wir reisen jetzt nach Mexiko. Und das ist unsere CD, das heißt auch Original Grooves. Das haben wir vor ein paar Jahren aufgenommen. Das ist die erste CD von Kammermusik-Reihe von der Bariststaatsoper. Für uns war eine große Ehre, weil ein Orchester, die 500 Jahre alt ist und mit einer riesigen Tradition, lässt die die erste CD von Kammermusik-Reihe mit einem Schlagzeugensemble und gerade mit ein bisschen Latin Jazz. Das war alles ein bisschen besonders. In dieser CD machen wir eine Reise durch ganze Südamerika, Lateinamerika, meine ich, von Mexiko bis Chile unten. Und es gibt zwei Tracks hier, die wir sehr, sehr gerne spielen. Und das ist ein Rascapetate und El Piri. Das sind zwei Musik, die immer in Mexiko auf die Straße, vor allem im Süden von Mexiko, an der Grenze mit Zentralamerika schon, das wird schon die Marimba zu Hause sein. Wenn man läuft auf die Straße, dort man sieht Musikanten auf der Straße mit diesen riesigen Sombreros meistens und dann spielen drei oder vier Leute auf einer Marimba. Und das ist ein absolutes Highlight und folklorisches Instrument. Dann haben wir ein paar Bearbeitungen bekommen dafür und das haben wir das aufgenommen. Und die erste Nummer heißt El Piri. Und dann spielen wir El Rascapetate. Und in der Rascapetate werden Sie eine ganz besondere Fassung erleben, weil Maxim und ich, wir werden ein bisschen reisen. Auf diese mexikanische Musik reisen wir nach Venezuela und spielen wir ein bisschen Joropo dabei. Und das ist ein venezolanisches Rhythmus. Das werden schon erkennen, was wir da vorne machen. Viel Spaß bei El Piri und Rascapetate. Applaus

0: Auszüge aus dem Konzert mit der Gruppe O Percussion, die beim Überschlag-Festival in Hannover mit einem atemberaubenden Konzert für Jubelstürme beim Publikum sorgte. Ein Mitschnitt vom 20. August im Ballhof 1. Damit endet dieser Konzertabend vom Norddeutschen Rundfunk. Ich verabschiede mich. Mein Name ist Miriam Stolzenwald. Einen schönen Abend noch.
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1: Dazu begrüßt Sie ganz herzlich Annett Mautner. Wir bringen heute eine Aufnahme des Oratoriums Das Paradies und die Peri von Robert Schumann. Dennis Russell Davies hat diese Aufführung im Leipziger Gewandhaus geleitet. Zur Saisoneröffnung am Sonntag vergangener Woche, am 13. September 26, mit dem MDR-Rundfunkchor und dem MDR-Sinfonieorchester. Ein weltliches Oratorium, wie Schumann es nannte. Entstanden ist das Werk 1843 in Leipzig. Hier wurde es im Dezember 43 auch erfolgreich uraufgeführt. Die Liedform hatte Schumann längst für sich entdeckt, aber was sollte aus dem Paradies und der Peri werden? Richard Wagner hatte sich dafür schon interessiert, aber keine Form gefunden. Schumann schließlich wählte die Chorsymphonik. Der Stoff an sich geht zurück auf orientalische Vorlagen aus der persischen Märchensammlung Lalaruk, geschrieben vom irischen Dichter Thomas Moore, einem Freund Lord Byrons. Ein orientalischer Stoff mit Erlösungsgedanken. Das muss den Sehnsüchten und Erwartungen des Romantikers Robert Schumann voll entsprochen haben. Für das Gedicht »Das Paradies und die Peri« entwarf er eine Art groß angelegtes Liedoratorium in überwiegend lyrischer Stimmung. Gedacht nicht für den Betsaal, sondern für heitere Menschen, wenngleich die berührende Stimmung überwiegt. Die Bandbreite vokaler Ausdrucksmöglichkeiten in diesem Werk ist sehr groß. Sie zeigt sich insbesondere in den Partien der Peri, einem feenhaften geflügelten Wesen, einem gefallenen Engel. Aus dem Paradiesverband, Gründe werden nicht genannt, manche Quellen sagen auch, ihre Herkunft sei nicht standesgemäß gewesen, muss sie des Himmels liebste Gabe darbringen, um wieder ins Paradies zu kommen. Diese sucht sie zunächst in Indien. Dort kann auch der letzte Patriot das Land nicht vom Tyrannen befreien. Sein Blutstropfen ist Peris erste Gabe, doch sie wird vom himmlischen Wächter abgewiesen. Auch die zweite Gabe, der letzte Seufzer eines Mädchens in Ägypten, das bei seinem an der Pest sterbenden Geliebten bleibt, findet keinen Anklang. Erfolg hat sie erst mit der dritten Gabe. Ein Verbrecher empfindet das erste Mal Reue für seine Taten beim Anblick eines unschuldigen Knaben. Diese Reuetränen des Sünders bringen die erhoffte Erlösung. Die Peri wird im Himmel aufgenommen. Die Leipziger Uraufführung von Das Paradies und die Peri war Schumanns erster großer Erfolg. Das Werk wurde um die 50 Mal aufgeführt, in gut 10 Jahren. Dass es danach verschwand, hat vor allem damit zu tun, dass das Werk missbraucht wurde. 1914 hatte man für eine Totenfeier unserer Heldenscharen das Werk kurzerhand umgeschrieben, umsortiert. Man vertauschte die Nummern des ersten und dritten Teils so, dass der Blutstropfen des zum Vaterlandshelden mutierten Freiheitskämpfers die Gabe wurde, die der Peri Erlösung bringt, nicht die Reuetränen. Bei einer Aufführung während der Schumann-Feiern 1943 in Zwickau wurde dies genauso gehandhabt. Erst in den letzten 30 Jahren hat man sich diesem Werk wieder zugewandt. Nikolaus Harnoncourt zum Beispiel hat die Peri aufgeführt, Sir Simon Rattle und John Eliot Gardiner auch. In Hamburg hat Tobias Katzer das Werk inszeniert. Hören wir in unserem Konzertmitschnitt aus dem Leipziger Gewandhaus jetzt die Teile 1 und 2 von Robert Schumanns Oratorium »Das Paradies und die Peri«. Es wirken mit Lennecke Reuten, Sopran, in der Rolle der Peri, Hanna Herfurtner, Sopran, die Jungfrau, Ulrike Schneider, Alt, der Engel, Manuel Günther, Tenor, der Erzähler und Tobias Berndt, Bariton, ein Mann. Es singt der MDR-Rundfunkchor und es spielt das MDR-Sinfonieorchester. Die musikalische Leitung hat MDR-Chefdirigent Dennis Russell Davies.